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1: 6 Uhr die Nachrichten, zunächst die Übersicht. Zum 65. Jahrestag des Mauerbaus wird zu einem Wachhalten der Erinnerung an SED-Unrecht gemahnt. Kanzleramtschefin Werken betont weiterhin getrennte Aufgabenbereiche von Nachrichtendienst und Polizei. Die Ukraine ändert ihre Strategie bei der Bekanntgabe russischer Raketenangriffe. Die Meldungen im Einzelnen. Anlässlich des 65. Jahrestags des Mauerbaus hat Bundestagspräsidentin Klöckner vor Gefahren für die Demokratie gewarnt. Gerade für junge Menschen, für die die DDR immer weiter in die Geschichte rücke, müsse man diese Erinnerung wachhalten, erklärte die CDU-Politikerin. Klöckner sprach von staatlichem Terror des SED-Regimes, der nach dem Mauerbau immer effizienter und menschenfeindlicher geworden sei. In Berlin wird heute mit Gedenkveranstaltungen, Ausstellungen und einer Kunstinstallation an den Mauerbau erinnert, der am 13. August 1961 begann. Das Bauwerk hatte 28 Jahre lang Bestand. Am 9. November 1989 fiel die Mauer, ein knappes Jahr später folgte die Wiedervereinigung. Erst gestern hatte die SED-Opferbeauftragte Zupke Maßnahmen etwa im Schulunterricht gefordert, damit die Erinnerung an DDR-Unrecht nicht verblasse. Die Aufgabenbereiche von Nachrichtendiensten und Polizei bleiben laut Kanzleramtschefin Warken weiterhin klar getrennt. Die CDU-Politikerin versicherte im ARD-Fernsehen, das Trennungsgebot werde nach der gestern im Kabinett verabschiedeten Reform eingehalten, auch wenn es nicht im Grundgesetz festgeschrieben und lediglich als Prinzip über die Zeit entwickelt worden sei. Die Dienste könnten künftig aber in bestimmten Fällen eingreifen, in denen die Polizei oder andere Behörden nicht tätig werden könnten. Warken betonte, das sei geboten, um Gefahren rechtzeitig erkennen und abwenden zu können. Kritiker befürchten, dass das Prinzip der Aufgabentrennung aufgeweicht wird. Konkret sollen die Dienste künftig mehr Daten sammeln und auswerten können. Auch sollen sie Hackerangriffe aktiv durch Gegenangriffe bekämpfen dürfen. Nach den Beratungen der Verkehrsminister über die angespannte Lage der Binnenschifffahrt wegen niedriger Pegelstände fordert die Branche Klarheit für eine niedrigwassertaugliche Umrüstung ihrer Schiffe zu schaffen. Der Geschäftsführer der Gesellschaft HGK Shipping Bauer sagte dem Redaktionsnetzwerk Deutschland, man brauche von der Bundesregierung einen verlässlichen Investitionsrahmen bis zum Jahr 2035, der privates Kapital mobilisiere und Planungssicherheit für Neubauten gebe. Für die Branche sei die Umrüstung notwendig, da keine dauerhafte Besserung in Sicht sei und die Prognosen vielmehr auf eine weitere Verschärfung hindeuteten. Gestern hatte Bundesverkehrsminister Bilger für einen weiteren Ausbau der Fahrrinnen geworben und eine Umrüstung von Schiffen angeregt, damit sie auch in Zeiten mit wenig Wasser Fracht transportieren können. Der Deutsche Städte- und Gemeindebund fordert einen besseren Hitzeschutz für Krankenhäuser und Altenheime. Präsident Spiegler sagte der Rheinischen Post, Kliniken und Heime brauchten Klimaanlagen für Patienten und Personal. Sein Verband sehe hier einen immensen Investitionsbedarf, der nach überschlägigen Schätzungen mindestens 20 Milliarden Euro betrage. Mit Blick auf die aktuellen Hitzewellen hatte der Deutsche Städte- und Gemeindebund erst kürzlich für einen nationalen Kraftakt für Wasserversorgung und Klima

Anpassung plädiert, den die Kommunen alleine nicht stemmen könnten. In der SPD regt sich weiterer Widerstand gegen die Kürzung des Wohngelds. In einem Brandbrief an Bauministerin Huberts fordern die Landesvorsitzenden von Berlin und Schleswig-Holstein, Krach und Kämpfer, die Pläne zurückzunehmen. Die Kürzungen treffen Menschen, die ohnehin mit steigenden Wohn- und Lebenshaltungskosten zu kämpfen hätten. Die Situation dieser Menschen werde dadurch verschärft. Das Bundeskabinett hatte beschlossen, künftig den Kreis der Anspruchsberechtigten zu verkleinern. Nach Einschätzung des Paritätischen Gesamtverbands könnte das Hunderttausende Menschen treffen. Krach und Kämpfer machten zudem geltend, für sie als Sozialdemokraten entstehe auch ein Glaubwürdigkeitsproblem, etwa in Landtagswahlkämpfen, in denen man für bezahlbares Wohnen werbe und gleichzeitig erklären müsse, warum es künftig weniger Unterstützung gebe. Die Ukraine will künftig keine detaillierten Angaben mehr zu russischen Raketenangriffen machen. Ein Luftwaffensprecher teilte mit, in den täglichen Berichten würden keine exakten Zahlen zu von Russland abgefeuerten und durch die ukrainischen Streitkräfte abgefangenen Raketen mehr genannt. Gleichwohl werde die Bevölkerung weiterhin in Echtzeit vor Angriffen gewarnt und Luftalarm ausgelöst. Derweil meldete die Hafenstadt Sewastopol auf der von Russland annektierten Halbinsel Krim einen Stromausfall, der durch einen ukrainischen Drohnenangriff ausgelöst worden sei. Der britische Rechtspopulist Farage stellt sich heute einer Nachwahl in seinem Wahlkreis Clacton-on-Sea in Südostengland. Der Vorsitzende der rechtspopulistischen Partei Reform UK hatte im Juli nach Vorwürfen wegen nicht offengelegter Spenden sein Abgeordnetenmandat niedergelegt. Laut Medienberichten soll ihm ein wegen Betrugs verurteilter Kryptounternehmer im Wahlkampf unter anderem Mitarbeiter bezahlt haben. Die parlamentsinternen Ermittlungen wurden während seiner Abwesenheit ausgesetzt, können im Falle eines Wahlsiegs aber wieder aufgenommen werden. Farage geht als Favorit in die Abstimmung. Die Pressesprecherin des Weißen Hauses, Leavitt, gibt ihren Posten auf. Laut Präsident Trump wird sie ihr Amt Ende des Monats niederlegen, um mehr Zeit mit ihrer Familie verbringen zu können. Zunächst blieb unklar, ob der genannte Grund der einzige für diesen Schritt war. Die 28-jährige Leavitt war die jüngste Person, die je Pressesprecherin des Weißen Hauses war. Sie hatte im Mai ihr zweites Kind zur Welt gebracht und war erst Mitte Juli aus der Babypause zurückgekehrt. Ihr Kommunikationsstil wurde von Pressevertretern als konfrontativ beschrieben. Die US-Einwanderungsbehörde ICE plant die Anschaffung von Elektroschock-Handschuhen. In einer Bekanntmachung des Heimatschutzministeriums ist von Deeskalationsgeräten die Rede, das damit vorherige Medienberichte bestätigte. Eingesetzt werden sollen sie demnach bei Festnahmen und Abschiebungen von kriminellen oder illegal eingereisten Migranten. Die Handschuhe werden über einen Tastendruck aktiviert und geben beim Berühren anderer Personen Elektroschocks ab. Die Bekanntmachung ließ zunächst offen, unter welchen konkreten Bedingungen sie eingesetzt werden sollen. Die oft rabiate Vorgehensweise von ICE-Mitarbeitern hatte in der Vergangenheit immer wieder für Kritik gesorgt. In einigen Fällen waren Menschen erschossen worden. Nach dem schweren Erdbeben in Kolumbien ist die Zahl der Todesopfer auf 265 gestiegen. Rund 3.500 weitere Menschen seien verletzt worden, wie Präsident de la Espriella mitteilte. Die von Behörden genannte Zahl an Vermissten liegt demnach bei fast 500. Allerdings werden einer inoffiziellen Website zufolge knapp 4.200 Menschen von ihren Angehörigen gesucht. Zudem sind Tausende obdachlos, da ihre Häuser zerstört sind. Das Erdbeben der Stärke 7,4 hatte am Montag viele Regionen des südamerikanischen Landes erschüttert. Besonders schwer getroffen wurden Städte wie Cali, Pereira und Manizales. Eine totale Sonnenfinsternis hat Teile Spaniens am Abend in Dunkelheit gehüllt. Schaulustige von Nord- bis Zentralspanien sahen zu, wie sich am Abend der Mond komplett vor die Sonne schob. Die totale Sonnenfinsternis dauerte etwa in Lodoso bei Burgos weniger als 2 Minuten. In Deutschland und anderen Teilen Europas war am Abend eine partielle Sonnenfinsternis zu beobachten. In Deutschland

0: gab es die größte Abdeckung kurz nach 20 Uhr. Der Mond verdeckte die Sonne um bis zu 90%. Die letzte totale Sonnenfinsternis war in Deutschland 1999 zu sehen. Der deutsche Schwimmer Johannes Liebmann hat bei den Europameisterschaften in Paris über 800 Meter Freistil die Goldmedaille gewonnen. Der 19-Jährige siegte in Europarekordzeit vor seinem Nationalteamkollegen Sven Schwarz und Salan Cherkanc aus Ungarn. Und hier noch einmal die Übersicht. Zum 65. Jahrestag des Mauerbaus wird zu einem Wachhalten der Erinnerung an SED-Unrecht gemahnt. Kanzleramtschefin Warken betont weiterhin getrennte Aufgabenbereiche von Nachrichtendiensten und Polizei. Die Ukraine ändert ihre Strategie bei der Bekanntgabe russischer Raketenangriffe. Das Wetter. In den meisten Landesteilen wolkenlos, nur ganz im Nordosten ein paar Wolkenfelder. Erwärmung von Nordost nach Südwest auf 27 bis 37 Grad. An den Küsten etwas kühler. Morgen erneut verbreitet sonnig. Im Tagesverlauf im Westen und Südwesten ein paar lockere Quellwolken. 31 bis 38 Grad. Das waren die Nachrichten.
1: Das waren die Nachrichten vom Deutschlandfunk. 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
2: Ja, und da starten wir doch mal wieder zusammen in den Donnerstag. Morgen. Schön, dass Sie wieder dabei sind.

0: Hier ist der Morgen auf Radio Weser und ich weiß nicht, wie viele Mückenstiche haben Sie schon gezählt? Es sind so einige an meinem Körper und ich habe wirklich alles gegeben, sie nicht ins Haus zu lassen, aber irgendwie sind sie immer da. Wirklich immer streng das Fenster zu? Keine Ahnung, vielleicht brüten die auch irgendwie bei mir in der Wohnung. Whatever, auf jeden Fall sind sie nervig, sie stören und sie pieken und sie waren auch sehr früh schon unterwegs in diesem Jahr. Gefühlt waren sie den ganzen Sommer unterwegs, seit Mai ist das tatsächlich auch so. Mein Kollege David Arnolds, der hat sich da mal mit jemandem vom Landesgesundheitsamt unter anderem unterhalten über diese Stechmücken.
1: Tatort Schlafzimmer. Es ist nachts, man kann gerade so einschlafen und dann das. Mücken. Echt der Schlafentgegner schlechthin, sagt Masia Monazahian vom Niedersächsischen Landesgesundheitsamt.
2: Durch den lauen Winter und die frühen klimatischen Erwärmungen sind einfach die Mücken auch früher aktiv, dass eben die Mückenaktivität gerade jetzt bei diesen Temperaturen auch weiter zunimmt.
1: Ja, dabei ist auch eine besonders unsympathische Art auf dem Vormarsch, die asiatische Tigermücke. Gestreift, so groß wie ein 1-Cent-Stück und auf Krawall gebürstet, ich sag's Ihnen. Und um diese Art besser zu erforschen, fordert die Wissenschaft uns jetzt zur Mückenjagd auf.
2: Also das Einfangen dieser Mücke ist für uns ganz wichtig, um zu sehen, hat sie wirklich Einzug genommen hier bei uns im Norden. Und die Gefährlichkeit ist, dass diese Mückenarten eben andere Krankheiten, die man eigentlich nur als Reisekrankheit kennt, wie zum Beispiel West-Nil-Virus oder Dengue-Virus, dass eben diese Mücke diese Krankheiten übertragen kann.
1: Kleine Entwarnung aber an der Stelle, die Mücke an sich hat den Virus nicht, sondern bekommt ihn, wenn sie eine Person sticht, die zum Beispiel den Virus als unfreiwilliges Souvenir aus dem Thailand-Urlaub mitbringt.
2: Wichtig ist, dass sie die Mücke im Ganzen fangen. Das heißt, entweder nehmen sie ein kleines Plastikgefäß oder ein Glasgefäß, was sie über die Mücke rüberstülpen und darin die Mücke einfangen und sie kurz in den Gefrierschrank stellen. Das tötet eben die Mücke ab, diese Kälte. Dann kann man eben in einem Gefäß die Mücke in eine Institution, wie wir es sind, das Landesgesundheitsamt, einschicken und wir differenzieren es.
1: Und was ist denn Ihre Geheimwaffe gegen die Stechbiester?
3: Es gibt so ein Mückenspray, das hilft. Also das schützt einen auch sehr gut.
4: Ich habe auch so ein paar Tipps von TikTok beispielsweise ausprobiert. So verschiedene Duftstoffe, ätherische Öle, damit die nicht ankommen.
5: Fliegengitter vorm Fenster, dann kommen die Mücken gar nicht erst ins Haus.
6: Einreiben mit Autan, das hilft auch immer. Gibt es in der Apotheke gegen Mücken? Also da kommen die Mücken nicht, riechen die nicht gerne. Oder 10 Liter Bier trinken, soll auch ganz gut helfen.

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1: Im Ventil Verlag steht das Thema Musik ja in all seinen Facetten immer im Mittelpunkt. Und mit Bored Teenagers liegt nun ein neues Buch vor, das im Untertitel als Punk-Mixtape beschrieben wird. Und gleich der Titel ist einem Punk-Song aus dem Jahr 1977 von The Edwards entlehnt. Da heißt es nämlich We are just bored teenagers looking for love. Im Buch sind 200 richtungsweisende Punk-Songs aufgeführt, also ein formidables Punk-Mixtape mit den Urvätern des Punks ebenso wie mit Neuerfindern, mit Artverwandtem und das aus allen Kontinenten, denn Punk gab und gibt es aller Orten. Mit Herzblut, aber auch mit viel Ahnung schreiben Journalistinnen und Autorinnen, die zwischen 20 und 60 Jahre alt sind, über jene Musik, die sie geprägt hat und prägt, also über Punk, der immer unter dem Schlagwort Gegenkultur geframed wird. Ein wunderbares Nachschlagewerk mit Musik von Sham 69 bis zu den Stooges, von Ian Dewey bis The Gun Club, von den Stranglers bis Bad Brains oder von NoFX bis Rancid. Ein tolles Nachschlagewerk für Fans des Genres bzw. ein wundervolles Mixtape. Bored Teenagers ist im Ventil Verlag herausgekommen.

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1: Mit Dennis Pumm die Schlagzeilen. Bremerhaven 50 Mängel festgestellt, Auto gestoppt. Sendegebiet, Sonnenfinsternis faszinierte Millionen. Langwedel, illegale Preisabsprachen im Straßenbau. Und Bremen weniger Geburten, Kita-Plätze sollen gekürzt werden. Bremerhaven. Am Dienstag ist ein Auto mit 50 Mängeln aus dem Verkehr gezogen worden. Ein Gutachter stellte teils schwerwiegende Defekte fest, etwa eine kaputte Bremse und einen undichten Motor. Ein Streifenwagen hatte den Wagen bemerkt, weil der Fahrer im Stadtteil Lehe falsch abbog. Außerdem habe der 33-Jährige telefoniert und er sowie zwei Kinder auf der Rückbank seien nicht angeschnallt gewesen. Bei einer Kontrolle stellten die Beamten den Angaben zufolge diverse augenscheinliche Mängel fest, unter anderem verschlissene Bremsscheiben und einen beschädigten Scheinwerfer. Um zu prüfen, ob der 29 Jahre alte Wagen in diesem Zustand noch verkehrssicher ist, hat die Polizei das Fahrzeug abgeschleppt. Die Ermittlungen laufen. Sendegebiet. In Niedersachsen und Bremen ist gestern eine partielle Sonnenfinsternis zu sehen gewesen. Viele Menschen versammelten sich in den Abendstunden und konnten mit entsprechenden Schutzbrillen dieses kosmische Ereignis miterleben. Dank des guten Wetters war die Eklipse, wie sie auch genannt wird, zu sehen. Ihren Höhepunkt erreichte sie um kurz nach 20 Uhr. Die nächste partielle Sonnenfinsternis mit einer ähnlich hohen Verdunklung gibt es aber erst wieder im Jahr 2093. Ein weiteres Himmelshighlight folgte in der Nacht, die Perseiden. Viele Sternschnuppen zischten durch den Nachthimmel. Die können auch noch in den nächsten Nächten immer wieder auftauchen. Langwedel. 6 Unternehmen aus dem Straßenbau, darunter auch eins aus Langwedel im Kreis Verden, haben laut Bundeskartellamt jahrelang Preise abgesprochen und Aufträge der öffentlichen Hand untereinander aufgeteilt. Die Behörde hat ein Bußgeld in Millionenhöhe verhängt. Etwa 9 Jahre lang sollen sich führende Anbieter im Bereich Straßenreparatur zahlreiche Aufträge der öffentlichen Hand gegenseitig zugespielt haben. Jedes Unternehmen hatte seine Stammkunden, für die sie immer wieder Aufträge erledigt haben, so das Kartellamt. Wer zum ersten Mal die speziellen Asphaltarbeiten, auch dünne Asphaltdeckschichten in Kaltbauweise, DKS genannt, bei einem Kunden durchgeführt hat, der sollte dann offenbar auch weiterhin für diesen Kunden zuständig sein. Von den Absprachen betroffen waren laut Kartellamt Aufträge von öffentlichen Stellen, aber auch Aufträge für Flughäfen, Häfen oder Autoteststrecken bundesweit. In Bremen sollen bis 2034 mehr als 10% der Kita-Plätze abgebaut werden. Konkret geht es um 3.200 der etwa 29.000 Kita-Plätze. Hintergrund sei der Geburtenrückgang, der im vergangenen Jahr deutlich spürbarer geworden sei, erklärte der Leiter des Landesverbands evangelischer Kindertagesstätten, Carsten Schlepper. Eine Kita mit 2 Gruppen habe die Kirche bereits aufgrund der Entwicklung geschlossen. Mehr als 13% aller Heranwachsenden hätten vor der Einschulung keine Kita besucht. Die Bremische Kirche will das ändern und Netzwerke aufbauen, um Angebote für Kinder bekannter zu machen und Eltern bei der Anmeldung zu unterstützen.
0: Das Wetter vor Ort.
1: Heute gibt es den ganzen Tag über Sonne satt. Es bleibt weiter trocken bei bis zu 29 Grad. Morgen am Freitag und am Samstag weiter viel Sonne bei bis zu 31 Grad. Ab Samstagabend kündigen sich aber erste Schauer an und auch Abkühlung ist in der nächsten Woche in Sicht. Und das waren die Nachrichten aus der Region.
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0: Hier ist der Donnerstagmorgen auf Radio Weser TV und ja, schlechte Nachrichten, nach 6 Wochen Sommerferien beginnt heute wieder die Schule. Der Schulgong ertönt wieder, ein Geräusch, auf die wohl manche Schülerinnen und Schüler hätten gerne verzichten können. Für die Gewerkschaft Erziehung und Wissenschaft ist das aber ein Grund, einmal Bestandsaufnahme zu machen in unseren Schulen. Unter anderem gibt's da Nachholbedarf bei den Gebäuden zum Thema Hitzeschutz. Aus Sicht der GEW heizen da viele Schulen noch stark auf, wenn es draußen richtig heiß wird. Das heißt, es könnte also auch schon gleich wieder nach Schulbeginn Hitze freigeben. Die Gewerkschaft fordert das Land deshalb auf, zu prüfen, welche Gebäude das konkret betrifft, um entsprechend nachrüsten zu können. Stefan Störmer von der Lehrergewerkschaft GEW.
1: Im Moment reagieren wir ja auf solche Ereignisse, wenn Schule ist, damit, dass wir die Kinder nach Hause schicken und Hitze freigeben. Wir glauben aber, dass das nicht reichen wird in den nächsten Jahren, sondern wir müssen genau sehen, wie wir mit solchen Situationen besser umgehen können. Und das heißt für uns, dass wir uns die Gebäude anschauen müssen und nachschauen müssen, inwieweit die hitzefest sind.
0: Aber nicht nur mit den Schulgebäuden im Sommer ist das so eine Sache. Auch beim Personal gibt es da weiter Probleme an den Schulen. Die GEW will, dass der tatsächliche Bedarf an fehlendem Personal gedeckt wird, weil es offenbar einen Unterschied zwischen der Zahl der ausgeschriebenen Stellen und dem tatsächlichen Bedarf an den Schulen gibt. Stefan Störmer erklärt das so.
1: Der echte Bedarf ist ja der, dass irgendeine Schulleitung irgendwie feststellt, mir fehlt eine Mathe-Physik-Raum.

0: Gewerkschaft, die anmeldet, und dann wurde dann häufig gesagt, ja, die kriegen wir sowieso nicht, weil das nicht auf dem Markt. Wir werden die Stelle nicht ausschreiben. Das heißt aber ja trotzdem, dass der Bedarf da ist.
1: Die GEW, die will sich für eine Auflistung des tatsächlichen Bedarfs einsetzen, um transparenter zu machen, wo es an Personal an Schulen fehlt. Für die Lehrkräfte, die aktuell an Schulen arbeiten, will die Gewerkschaft außerdem die Arbeitsbedingungen verbessern. Mit einer App zum Beispiel, die die genaue Arbeitszeit erfasst. Ein kleines Lagebild zum Schulstart an unseren Schulen, mal aus der Lehrersicht, Hitzeschutz und mehr Transparenz beim Personalmangel, fordert die GEW kurz vor dem neuen Schuljahr.

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1: Inga Rumpf ist eine Ikone der deutschen Rock-, Blues- und Soul-Geschichte und zählt seit den 60er Jahren zu den außergewöhnlichsten Sängerinnen Europas und erlangte als Frontfrau internationale Bekanntheit durch Bands wie Formpy und Atlantis. Am Freitag, den 15. August, gastiert sie mit einem Programm aus Rock-, Blues-, Soul- und Singer-Songwriter-Momenten in der Jahnhalle in Nordenham. Die musikalische Reise mit Klassikern, neuen Songs, aber auch mit Geschichten beginnt um 20 Uhr. Warum heißt der Bremer Schnurr eigentlich Schnurr? Wieso ist dreimal Bremer recht? Was bedeutet der Unterhosentest? Oder weshalb ist Moin Moin schon Gesabbel? Diese und andere Fragen werden in der Theaterrevue Schnurrgeschichten mit Heini Holtenbehn von Dirk Böhling beantwortet, die am Sonntag, den 16. August im Packhaustheater in Bremen zu sehen sein wird. Start ist um 15 Uhr. Am Montag, den 17. August, kommen die Freunde von klassischer Musik auf ihre Kosten, wenn im Rahmen des Musikfest Bremen im kleinen Saal in der Bremer Glocke der Beethoven 2-Zyklus mit dem französischen Streichquartett Quatuor Ebene zu hören sein wird. Beginn ist um 19.30 Uhr. Eine Mischung aus Rock und Klassik steht am Dienstag, den 18. August, auf der Seebühne in Bremen auf dem Programm, wenn mit Philharmonic Rock ein Ensemble aus 6 Rock sowie 27 Orchestermusikerinnen und Musikern auf den Bühnenbrettern stehen wird. Wer die Evergreens aus der Rock- und Popgeschichte in einem neuen, eben einem klassischen Gewand erleben möchte, los geht's hier um 19 Uhr. Auf Amerikaner, Roots Rock und Country aus Bremen und dem Weserbergland dürfen sich Fans des Genres am Mittwoch, den 19. August freuen, wenn das Sextett Seven Bridges Road im Meisenfrei zu Gast sein wird. Im Repertoire der Band sind neben Klassikern wie Jackson von Johnny Cash auch weniger bekannte Country-Nummern von Steve Earle und anderen. Los geht der eintrittsfreie Abend um 20 Uhr. Auch einen Tag später gibt es wieder Live-Musik in der Meise. Dann kommen Freunde von Progressive Rock auf ihre Kosten, wenn Magic and Medicine aus Oldenburg zu Gast sein werden. Die musikalischen Hintergründe der 5 Bandmitglieder reichen von Bach-Chorälen über Musicals bis Metal. Was sich aus dieser interessanten Kombination für eine Musik kreieren lässt, erfahren die Besucherinnen ab 20 Uhr. Auch hier ist der Eintritt frei. Spätestens seit ihrem Mega-Hit Wild Belly Lillé ist die Hamburger Sängerin Nina Tschuba in aller Munde und zählt längst zu den deutschen Superstars in der Musikwelt. Am Freitag, den 21. August, gastiert sie im Rahmen ihrer Sommershows auch in Bremen auf der Bürgerweide. Bevor sie mit neuem Album im Herbst

erneut auf Clubtour unterwegs sein wird, will sie Open Air noch einmal ihr Können unter Beweis stellen. Ihre Show mit einem vielseitigen Musikmix von Pop bis Hip-Hop präsentiert sie ab 20 Uhr.

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1: Die Nachrichten. Anlässlich des 65. Jahrestags des Mauerbaus hat Bundestagspräsidentin Klöckner vor Gefahren für die Demokratie gewarnt. Gerade für junge Menschen, für die die DDR immer weiter in die Geschichte rücke, müsse man diese Erinnerung wachhalten, erklärte die CDU-Politikerin. Klöckner sprach von staatlichem Terror des SED-Regimes, der nach dem Mauerbau immer effizienter und menschenfeindlicher geworden sei. In Berlin wird heute mit Gedenkveranstaltungen, Ausstellungen und einer Kunstinstallation an den Mauerbau erinnert, der am 13. August 1961 begann. Das Bauwerk hatte 28 Jahre lang Bestand. Am 9. November 1989 fiel die Mauer, ein knappes Jahr später folgte die Wiedervereinigung. Erst gestern hatte die SED-Opferbeauftragte Zupke Maßnahmen etwa im Schulunterricht gefordert, damit die Erinnerung an DDR-Unrecht nicht verblasse. Die Aufgabenbereiche von Nachrichtendiensten und Polizei bleiben laut Kanzleramtschefin Warken weiterhin klar getrennt. Die CDU-Politikerin versicherte im ARD-Fernsehen, das Trennungsgebot werde nach der gestern im Kabinett verabschiedeten Reform eingehalten, auch wenn es nicht im Grundgesetz festgeschrieben und lediglich als Prinzip über die Zeit entwickelt worden sei. Die Dienste könnten künftig aber in bestimmten Fällen eingreifen, in denen die Polizei oder andere Behörden nicht tätig werden könnten. Warken betonte, das sei geboten, um Gefahren rechtzeitig erkennen und abwenden zu können. Kritiker befürchten, dass das Prinzip der Aufgabentrennung aufgeweicht wird. Konkret sollen die Dienste künftig mehr Daten sammeln und auswerten können. Auch sollen sie Hackerangriffe aktiv durch Gegenangriffe bekämpfen dürfen. Nach den Beratungen der Verkehrsminister über die angespannte Lage der Binnenschifffahrt wegen niedriger Pegelstände fordert die Branche Klarheit für eine niedrigwassertaugliche Umrüstung ihrer Schiffe zu schaffen. Der Geschäftsführer der Gesellschaft HGK Shipping Bauer sagte dem Redaktionsnetzwerk Deutschland, man brauche von der Bundesregierung einen verlässlichen Investitionsrahmen bis zum Jahr 2035, der privates Kapital mobilisiere und Planungssicherheit für Neubauten gebe. Für die Branche sei die Umrüstung notwendig, da keine dauerhafte Besserung in Sicht sei und die Prognosen vielmehr auf eine weitere Verschärfung hindeuteten. Gestern hatte Bundesverkehrsminister Bilger für einen weiteren Ausbau der Fahrrinnen geworben und eine Umrüstung von Schiffen angeregt, damit sie auch in Zeiten mit wenig Wasser Fracht transportieren können. Der Deutsche Städte- und Gemeindebund fordert einen besseren Hitzeschutz für Krankenhäuser und Altenheime. Präsident Spiegler sagte der Rheinischen Post, Kliniken und Heime brauchten Klimaanlagen für Patienten und Personal. Sein Verband sehe hier einen immensen Investitionsbedarf, der nach überschlägigen Schätzungen mindestens 20 Milliarden Euro betrage. Mit Blick auf die aktuellen Hitzewellen hatte der Deutsche Städte- und Gemeindebund erst kürzlich für einen nationalen Kraftakt für Wasserversorgung und Klimaanpassung plädiert, den die Kommunen alleine nicht stemmen könnten. Die Pressesprecherin des Weißen Hauses, Leavitt, gibt ihren Posten auf. Laut Präsident Trump wird sie ihr Amt Ende des Monats niederlegen, um mehr Zeit mit ihrer Familie verbringen zu können. Zunächst blieb unklar, ob der genannte Grund der einzige für diesen Schritt war. Die 28-jährige Leavitt war die jüngste Person, die je Pressesprecherin des Weißen Hauses war. Sie hatte im Mai ihr zweites Kind zur Welt gebracht und war erst Mitte Juli aus der Babypause zurückgekehrt. Ihr Kommunikationsstil wurde von Pressevertretern als konfrontativ beschrieben. Nach dem schweren Erdbeben in Kolumbien ist die Zahl der Todesopfer auf 265 gestiegen.

0: Rund 3.500 weitere Menschen seien verletzt worden, wie Präsident de la Espriella mitteilte. Die von Behörden genannte Zahl an Vermissten liegt demnach bei fast 500. Allerdings werden einer inoffiziellen Website zufolge knapp 4.200 Menschen von ihren Angehörigen gesucht. Zudem sind Tausende obdachlos, da ihre Häuser zerstört sind. Das Erdbeben der Stärke 7,4 hatte am Montag viele Regionen des südamerikanischen Landes erschüttert. Besonders schwer getroffen wurden Städte wie Cali, Pereira und Manizales. Der deutsche Schwimmer Johannes Liebmann hat bei den Europameisterschaften in Paris über 800 Meter Freistil die Goldmedaille gewonnen. Der 19-Jährige siegte in Europarekordzeit vor seinem Nationalteamkollegen Sven Schwarz und Salan Sarkanj aus Ungarn. Das Wetter. In den meisten Landesteilen wolkenlos, nur ganz im Nordosten ein paar Wolkenfelder. Erwärmung von Nordost nach Südwest auf 27 bis 37 Grad. An den Küsten etwas kühler, morgen erneut verbreitet sonnig. Im Tagesverlauf im Westen und Südwesten ein paar lockere Quellwolken, 31 bis 38 Grad. Das waren die Nachrichten.
1: Das waren die Nachrichten vom Deutschlandfunk. 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
2: Ja, und da starten wir doch mal wieder zusammen in den Donnerstag. Morgen. Schön, dass Sie wieder dabei sind.

0: Hier ist der Donnerstag, morgen auf Radio Weser TV und ja, schlechte Nachrichten, nach 6 Wochen Sommerferien beginnt heute wieder die Schule. Der Schulgong ertönt wieder, ein Geräusch, auf die wohl manche Schülerinnen und Schüler hätten gerne verzichten können. Für die Gewerkschaft Erziehung und Wissenschaft ist das aber ein Grund, einmal Bestandsaufnahme zu machen in unseren Schulen. Unter anderem gibt's da Nachholbedarf bei den Gebäuden zum Thema Hitzeschutz. Aus Sicht der GEW heizen da viele Schulen noch stark auf, wenn es draußen richtig heiß wird. Das heißt, es könnte also auch schon gleich wieder nach Schulbeginn Hitze freigeben. Die Gewerkschaft fordert das Land deshalb auf, zu prüfen, welche Gebäude das konkret betrifft, um entsprechend nachrüsten zu können. Stefan Störmer von der Lehrergewerkschaft GEW.
1: Im Moment reagieren wir ja auf solche Ereignisse, wenn Schule ist, damit, dass wir die Kinder nach Hause schicken und Hitze freigeben. Wir glauben aber, dass das nicht reichen wird in den nächsten Jahren, sondern wir müssen genau sehen, wie wir mit solchen Situationen besser umgehen können. Und das heißt für uns, dass wir uns die Gebäude anschauen müssen und nachschauen müssen, inwieweit die hitzefest sind.
0: Aber nicht nur mit den Schulgebäuden im Sommer ist das so eine Sache. Auch beim Personal gibt es da weiter Probleme an den Schulen. Die GEW will, dass der tatsächliche Bedarf an fehlendem Personal gedeckt wird, weil es offenbar einen Unterschied zwischen der Zahl der ausgeschriebenen Stellen und dem tatsächlichen Bedarf an den Schulen gibt. Stefan Störmer erklärt das so.
1: Der echte Bedarf ist ja der, dass irgendeine Schulleitung irgendwie feststellt, mir fehlt eine Mathe-Physikkraft, die anmeldet, und dann wurde dann häufig gesagt, ja, die kriegen wir sowieso nicht, weil das nicht auf dem Markt. Wir werden die Stelle nicht ausschreiben. Das heißt aber ja trotzdem, dass der Bedarf da ist.
0: Die GEW, die will sich für eine Auflistung des tatsächlichen Bedarfs einsetzen, um transparenter zu machen, wo es an Personal an Schulen fehlt. Für die Lehrkräfte, die aktuell an Schulen arbeiten, will die Gewerkschaft außerdem die Arbeitsbedingungen verbessern. Mit einer App zum Beispiel, die die genaue Arbeitszeit erfasst. Ein kleines Lagebild zum Schulverhalten.

0: ist der Morgen auf Radio Weser und ich weiß nicht, wie viele Mückenstiche haben Sie schon gezählt? Es sind so einige an meinem Körper und ich habe wirklich alles gegeben, sie nicht ins Haus zu lassen, aber irgendwie sind sie immer da. Wirklich immer streng das Fenster zu? Keine Ahnung, vielleicht brüten die auch irgendwie bei mir in der Wohnung. Whatever, auf jeden Fall sind sie nervig, sie stören und sie pieken und sie waren auch sehr früh schon unterwegs in diesem Jahr. Gefühlt waren sie den ganzen Sommer unterwegs, seit Mai ist das tatsächlich auch so. Mein Kollege David Arnolds, der hat sich da mal mit jemandem vom Landesgesundheitsamt unter anderem unterhalten über diese Stechmücken.
1: Tatort Schlafzimmer. Es ist nachts, man kann gerade so einschlafen und dann das. Mücken. Echt der Schlafentgegner schlechthin, sagt Masia Monazahian vom Niedersächsischen Landesgesundheitsamt.
2: Durch den lauen Winter und die frühen klimatischen Erwärmungen sind einfach die Mücken auch früher aktiv, dass eben die Mückenaktivität gerade jetzt bei diesen Temperaturen auch weiter zunimmt.
1: Ja, dabei ist auch eine besonders unsympathische Art auf dem Vormarsch, die asiatische Tigermücke. Gestreift, so groß wie ein 1-Cent-Stück und auf Krawall gebürstet, ich sag's Ihnen. Und um diese Art besser zu erforschen, fordert die Wissenschaft uns jetzt zur Mückenjagd auf.
2: Also das Einfangen dieser Mücke ist für uns ganz wichtig, um zu sehen, hat sie wirklich Einzug genommen hier bei uns im Norden. Und die Gefährlichkeit ist, dass diese Mückenarten eben andere Krankheiten, die man eigentlich nur als Reisekrankheit kennt, wie zum Beispiel West-Nil-Virus oder Dengue-Virus, dass eben diese Mücke diese Krankheiten übertragen kann.
1: Kleine Entwarnung aber an der Stelle, die Mücke an sich hat den Virus nicht, sondern bekommt ihn, wenn sie eine Person sticht, die zum Beispiel den Virus als unfreiwilliges Souvenir aus dem Thailand-Urlaub mitbringt.
2: Wichtig ist, dass sie die Mücke im Ganzen fangen. Das heißt, entweder nehmen sie ein kleines Plastikgefäß oder ein Glasgefäß, was sie über die Mücke rüberstülpen und darin die Mücke einfangen und sie kurz in den Gefrierschrank stellen. Das tötet eben die Mücke ab, diese Kälte. Dann kann man eben in einem Gefäß die Mücke in eine Institution, wie wir es sind, das Landesgesundheitsamt, einschicken und wir differenzieren es.
1: Und was ist denn Ihre Geheimwaffe gegen die Stechbiester?
3: Es gibt so ein Mückenspray, das hilft. Also das schützt einen auch sehr gut.
4: Ich habe auch so ein paar Tipps von TikTok beispielsweise ausprobiert. So verschiedene Duftstoffe, ätherische Öle, damit die nicht ankommen.
5: Fliegengitter vorm Fenster, dann kommen die Mücken gar nicht erst ins Haus.
6: Einreiben mit Autan, das hilft auch immer. Gibt es in der Apotheke gegen Mücken? Also da kommen die Mücken nicht hin, riechen die nicht gerne. Oder 10 Liter Bier trinken, soll auch ganz gut helfen.

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1: Mit Dennis Pumm die Schlagzeilen. Bremerhaven 50 Mängel festgestellt, Auto gestoppt. Sendegebiet, Sonnenfinsternis faszinierte Millionen. Langwedel, illegale Preisabsprachen im Straßenbau. Und Bremen weniger Geburten, Kitaplätze sollen gekürzt werden. Bremerhaven. Am Dienstag ist ein Auto mit 50 Mängeln aus dem Verkehr gezogen worden. Ein Gutachter stellte teils schwerwiegende Defekte fest, etwa eine kaputte Bremse und einen undichten Motor. Ein Streifenwagen hatte den Wagen bemerkt, weil der Fahrer im Stadtteil Lehe falsch abbog. Außerdem habe der 33-Jährige telefoniert und er sowie zwei Kinder auf der Rückbank seien nicht angeschnallt gewesen. Bei einer Kontrolle stellten die Beamten den Angaben zufolge diverse augenscheinliche Mängel fest, unter anderem verschlissene Bremsscheiben und einen beschädigten Scheinwerfer. Um zu prüfen, ob der 29 Jahre alte Wagen in diesem Zustand noch verkehrssicher ist, hat die Polizei das Fahrzeug abgeschlossen.

0: geschleppt. Die Ermittlungen laufen. Sendegebiet. In Niedersachsen und Bremen ist gestern eine partielle Sonnenfinsternis zu sehen gewesen. Viele Menschen versammelten sich in den Abendstunden und konnten mit entsprechenden Schutzbrillen dieses kosmische Ereignis miterleben. Dank des guten Wetters war die Eclipse, wie sie auch genannt wird, zu sehen. Ihren Höhepunkt erreichte sie um kurz nach 20 Uhr. Die nächste partielle Sonnenfinsternis mit einer ähnlich hohen Verdunklung gibt es aber erst wieder im Jahr 2093. Ein weiteres Himmelshighlight folgte in der Nacht, die Perseiden. Viele Sternschnuppen zischten durch den Nachthimmel. Die können auch noch in den nächsten Nächten immer wieder auftauchen. Langwedel. 6 Unternehmen aus dem Straßenbau, darunter auch eins aus Langwedel im Kreis Verden, haben laut Bundeskartellamt jahrelang Preise abgesprochen und Aufträge der öffentlichen Hand untereinander aufgeteilt. Die Behörde hat ein Bußgeld in Millionenhöhe verhängt. Etwa 9 Jahre lang sollen sich führende Anbieter im Bereich Straßenreparatur zahlreiche Aufträge der öffentlichen Hand gegenseitig zugespielt haben. Jedes Unternehmen hatte seine Stammkunden, für die sie immer wieder Aufträge erledigt haben. So das Kartellamt. Wer zum ersten Mal die speziellen Asphaltarbeiten, auch dünne Asphaltdeckschichten in Kaltbauweise, DKS genannt, bei einem Kunden durchgeführt hat, der sollte dann offenbar auch weiterhin für diesen Kunden zuständig sein. Von den Absprachen betroffen waren laut Kartellamt Aufträge von öffentlichen Stellen, aber auch Aufträge für Flughäfen, Häfen oder Autoteststrecken bundesweit. In Bremen sollen bis 2034 mehr als 10% der Kita-Plätze abgebaut werden. Konkret geht es um 3.200 der etwa 29.000 Kita-Plätze. Hintergrund sei der Geburtenrückgang, der im vergangenen Jahr deutlich spürbarer geworden sei, erklärte der Leiter des Landesverbands evangelischer Kindertagesstätten, Carsten Schlepper. Eine Kita mit 2 Gruppen habe die Kirche bereits aufgrund der Entwicklung geschlossen. Mehr als 13% aller Heranwachsenden hätten vor der Einschulung keine Kita besucht. Die Bremische Kirche will das ändern und Netzwerke aufbauen, um Angebote für Kinder bekannter zu machen und Eltern bei der Anmeldung zu unterstützen.
1: Das Wetter vor Ort.
0: Heute gibt es den ganzen Tag über Sonne satt. Es bleibt weiter trocken bei bis zu 29 Grad. Morgen am Freitag und am Samstag weiter viel Sonne bei bis zu 31 Grad. Ab Samstagabend kündigen sich aber erste Schauer an und auch Abkühlung ist in der nächsten Woche in Sicht. Und das waren die Nachrichten aus der Region.
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1: Oh, Scheiße!
2: Du heiliger Zombie.
3: Upgrade.
4: Pressen!
5: Anna Hathaway, Ewan McGregor und Maisie Stella stehen plötzlich mitten in der Nacht kerzengerade im Bett. Ein kosmisches Ereignis ist passiert, direkt vor ihren Fenstern.
6: Hat noch jemand heute Nacht dieses komische Licht gesehen?
7: Welches komische Licht?
6: Der Wind hat wie verrückt geweht. Starbucks ist

0: ausgerastet und hat gebellt.
1: Vielleicht ein Scheinwerfer von einem Hubschrauber.
2: Oder ein UFO. Aliens.
1: Auf der.
3: Am nächsten Morgen die traurige Gewissheit. Ihre kleine Siedlung ist abgeschnitten vom Rest der Welt. Und um sie herum passieren merkwürdige Dinge.
4: Ich glaube, dass unsere Nachbarschaft, unser Haus, unsere ganze Straße bewegt wurde.
2: Wie ist sowas überhaupt möglich?
5: Du musst da raus! Lauf!
6: Nochmal, was ist hier los?
5: Geh sie rein! Los, lauf!
3: Dinos im Vorgarten. Der Kampf ums Überleben beginnt.
4: Sammelt Vorräte. Schnappt euch alles, was sich als Waffe eignet.
3: Um sich den neuen Herausforderungen zu stellen und einen Weg zurück nach Hause zu finden, müssen sie sich sehr aufeinander verlassen und sich den Gefahren der prähistorischen Welt in der Nachbarschaft stellen.
2: Gott lässt uns hier ganz sicher nicht sterben.
4: Greg, du gehst nur an Weihnachten in die Kirche und jetzt erzählst du den Kindern, dass Gott uns hilft?
1: Was ist mit den Menschen, die da draußen gefressen werden?
3: The End of Oak Street ist wirklich ein klasse Film geworden. Ein bisschen Grusel, ein bisschen Jurassic World und dazu tolle Schauspieler. Ein mörderischer Spaß für die ganze Familie. Freigabe ab 12.

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1: Inga Rumpf ist eine Ikone der deutschen Rock-, Blues- und Soul-Geschichte und zählt seit den 60er Jahren zu den außergewöhnlichsten Sängerinnen Europas und erlangte als Frontfrau internationale Bekanntheit durch Bands wie Formpy und Atlantis. Am Freitag, den 15. August, gastiert sie mit einem Programm aus Rock-, Blues-, Soul- und Singer-Songwriter-Momenten in der Jahnhalle in Nordenham. Die musikalische Reise mit Klassikern, neuen Songs, aber auch mit Geschichten beginnt um 20 Uhr. Warum heißt der Bremer Schnurr eigentlich Schnurr?

Wieso ist 3x Bremer recht? Was bedeutet der Unterhosentest? Oder weshalb ist Moin Moin schon Gesabbel? Diese und andere Fragen werden in der Theaterrevue Schnurrgeschichten mit Heini Holtenbehn von Dirk Böhling beantwortet, die am Sonntag, den 16. August im Packhaustheater in Bremen zu sehen sein wird. Start ist um 15 Uhr. Am Montag,

19. August auf der Seebühne in Bremen auf dem Programm, wenn mit Philharmonic Rock ein Ensemble aus 6 Rock sowie 27 Orchestermusikerinnen und Musikern auf den Bühnenbrettern stehen wird. Wer die Evergreens aus der Rock- und Popgeschichte in einem neuen, eben einem klassischen Gewand erleben möchte, los geht's hier um 19 Uhr. Auf Amerikaner, Rootsrock und Country aus Bremen und dem Weserbergland dürfen sich Fans des Genres am Mittwoch, den 19. August freuen, wenn das Sextett Seven Bridges Road im Meisenfrei zu Gast sein wird. Im Repertoire der Band sind neben Klassikern wie Jackson von Johnny Cash auch weniger bekannte Country-Nummern von Steve Earle und anderen. Los geht der eintrittsfreie Abend um 20 Uhr. Auch einen Tag später gibt es wieder Live-Musik in der Meise. Dann kommen Freunde von Progressive Rock auf ihre Kosten, wenn Magic and Medicine aus Oldenburg zu Gast sein werden. Die musikalischen Hintergründe der 5 Bandmitglieder reichen von Bach-Chorälen über Musicals bis Metal. Was sich aus dieser interessanten Kombination für eine Musik kreieren lässt, erfahren die Besucherinnen ab 20 Uhr. Auch hier ist der Eintritt frei. Spätestens seit ihrem Mega-Hit Wild Belly Lillet ist die Hamburger Sängerin Nina Chuba in aller Munde und zählt längst zu den deutschen Superstars in der Musikwelt. Am Freitag, den 21. August, gastiert sie im Rahmen ihrer Sommershows auch in Bremen auf der Bürgerweide. Bevor sie mit neuem Album im Herbst erneut auf Clubtour unterwegs sein wird, will sie Open Air noch einmal ihr Können unter Beweis stellen. Ihre Show mit einem vielseitigen Musikmix von Pop bis Hip-Hop präsentiert sie ab 20 Uhr.

Und das war der Donnerstagmorgen für mich. Ich bin erstmal durch. Mein Name ist Dennis Pumm. Wir hören uns, wenn Sie mögen, morgen früh, am Freitagmorgen, schon wieder. Gleich um 8 geht's auf beiden Frequenzen weiter mit Musik nonstop. Lassen wir uns einfach überraschen, was da kommt. Ich wünsche Ihnen jetzt noch einen schönen Donnerstag. Tschüss.

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1: Neun Uhr, die Nachrichten. Der Vorstoß von Bundesumweltminister Schneider, die Klimaanpassung als Gemeinschaftsaufgabe des Staates in das Grundgesetz aufzunehmen, sorgt für Kritik in der Union. Der stellvertretende Vorsitzende der Unionsfraktion im Bundestag, Krings, sagte dem Redaktionsnetzwerk Deutschland, eine allgemeine Klimaschutzkompetenz des Bundes nehme den Ländern ihre Gesetzgebungskompetenz in den Bereichen Bau, Umwelt und Wirtschaftsrecht. Dagegen zeigte sich Grünen-Fraktionschefin Dröge offen für den Vorschlag und betonte, ihre Partei fordere eine solche Neuregelung schon lange. Umweltminister Schneider hatte gestern angekündigt, eine Änderung des Grundgesetzes vorzuschlagen, damit der Bund Maßnahmen für die Klimaanpassung und den Klimaschutz finanzieren und selbst umsetzen könne. Bisher ist dies Kernaufgabe von Ländern und Kommunen. Der SPD-Bundestagsabgeordnete Lauterbach hat einen Sonderparteitag zur Wahl einer neuen Parteispitze abgelehnt. Lauterbach sagte im Deutschlandfunk, das sei die falsche Forderung zur falschen Zeit. Die SPD müsse sich auf die kommenden Landtagswahlen, auf politische Inhalte und auf nötige Reformen konzentrieren und nicht auf Personaldiskussionen. Bei den Wahlen sei noch einiges drin, erklärte der ehemalige Gesundheitsminister. Die Forderung nach einer neuen Parteispitze kommt von der Arbeitsgemeinschaft Migration und Vielfalt in der SPD. Die Gruppe kritisiert die beiden Parteivorsitzenden Baas und Klingbeil unter anderem dafür, dass sie auch noch ein Regierungsamt innehaben. Zum 65. Jahrestag des Mauerbaus wird heute in Berlin an die Opfer der deutschen Teilung erinnert. Bei einer Gedenkveranstaltung in der Bernauer Straße werden unter anderem Bundestagspräsidentin Klöckner, Berlins regierender Bürgermeister Wegner und Kulturstaatsminister Weimar erwartet. Am Brandenburger Tor soll eine 30 Meter lange Installation an die einstigen Grenzanlagen erinnern. Die SED-Opferbeauftragte des Bundestags Zupke warnte vor einer zunehmenden Verklärung der DDR. Einigen erscheine die DDR zunehmend schöner, je länger sie zurückliege, sagte Zupke der Rheinischen Post. Dabei werde ausgeblendet, dass Menschen, die Widerspruch geäußert hätten, schwer unter der Diktatur gelitten hätten. Der ehemalige Ministerpräsident von Sachsen-Anhalt, Bergner, bezeichnete den Mauerbau als essentiellen Bestandteil der Diktatur in der früheren DDR. Die Isolation der Menschen vom Westen sei eine Unterdrückungsmaßnahme gewesen, die die Bevölkerung sehr stark getroffen habe, sagte der CDU-Politiker im Deutschlandfunk. Die Ukraine will künftig keine detaillierten Angaben mehr zu russischen Raketenangriffen machen. Ein Luftwaffensprecher teilte mit, in den täglichen Berichten würden keine exakten Zahlen zu von Russland abgefeuerten und durch die ukrainischen Streitkräfte abgefangenen Raketen mehr genannt. Gleichwohl werde die Bevölkerung weiterhin in Echtzeit vor Angriffen gewarnt und Luftalarm ausgelöst. Derweil meldete die Hafenstadt Sewastopol auf der von Russland annektierten Halbinsel Krim einen Stromausfall, der durch einen ukrainischen Drohnenangriff ausgelöst worden sei. Zudem wurde der Donauhafen Ismail beschossen. Dabei sei ein Feuer ausgebrochen, teilen die Behörden in der Region Odessa mit. Der ukrainische Präsident Selenskyj sagte dem US-Sender CNN, um alle von Moskau abgefeuerten ballistischen Raketen zu zerstören, seien 10% der amerikanischen Lagerbestände an Patriot-Abfangraketen notwendig. Russlands Präsident Putin hat erstmals die von Japan beanspruchten Kurileninseln besucht. Russischen Medienberichten zufolge besichtigte er dort eine Fischverarbeitungsanlage. Japan verurteilte Putins Besuch auf den Inseln scharf. Sie seien sowohl historisch als auch völkerrechtlich ein fester Bestandteil eigenen Territoriums. Die japanische Regierung protestiere entschieden, erklärte Außenminister Motegi. Die Inselgruppe, die in Russland Kurilen und in Japan nördliche Territorien genannt wird, liegt vor der Nordostküste Japans. Das sowjetische Militär hatte die vier Inseln am Ende des Zweiten Weltkriegs erobert. Seitdem unterhält das Militär dort eine Basis. Das Wetter. Im Nordosten ein paar Wolkenfelder, sonst überwiegend sonnig, 27 bis 37 Grad, an den Küsten etwas kühler. Morgen erneut verbreitet sonnig. Im Westen und Südwesten ein paar lockere Quellwolken, 31 bis 38 Grad. Das waren die Nachrichten.
2: Das waren die Nachrichten vom Deutschlandfunk. 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
3: Um 9:05 haben wir 6 Meldungen für euch. Und zwar die A1 Hamburg Richtung Bremen. Zwischen Posthausen und Euten gibt es 3 Kilometer Stau. Dann haben wir zweimal die A1 Osnabrück Richtung Bremen. Einmal die Einfahrt Vechter ist wegen Aufräumarbeiten vorübergehend gesperrt. Und zwischen Dreieck Stur und Bremen-Hemmeling staut es sich auf 6 Kilometern. Und da müsst ihr mit einer Dreiviertelstunde länger rechnen. Die A29 Oldenburg Richtung Wilhelmshaven. Die Einfahrt Vedderwarden ist wegen Bauarbeiten von 10 bis 16 Uhr gesperrt. B75 Oldenburger Straße Delmhorst Richtung Bremen-Überseestadt zwischen Delmhorst und B6 Neustadt. 6 Kilometer stockender Verkehr, da braucht ihr circa eine halbe Stunde länger. Und in Bremen ist die Hohentorstraße zwischen Neustadtswall und Westerstraße in beiden Richtungen wegen Bauarbeiten gesperrt. Eine Umleitung ist da eingerichtet. Kommt gut an, wo immer ihr auch hin möchtet.
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Jo, wie habe ich über das Startbild geschrieben, auf das ich natürlich nach dem nächsten Titel erst eingehen werde? Musiktanken@radioweser.tv immer donnerstags um 9 bei Open Minded Radio. Ja, empfangen könnt ihr uns auf UKW 92.5 und im Bremerhavener Raum und im Bremerhaven auf 90.7 auf DRB Plus und natürlich den Stream, den könnt ihr weltweit überall abgreifen. Ich wünsche euch auf jeden Fall erstmal einen wunderschönen guten Morgen. Ein bisschen kühl ist es ja noch, soll aber über 30 Grad werden, also ein richtiges Brett kommt heute noch und ich hoffe, das Brett kann ich auch hier musikalisch an euch rübergeben. Mehr Oldschool, würde ich sagen, aus dem letzten Jahrtausend die Musik, bis auf ein paar Musikwünsche von euch, die auch in dieses Jahrtausend reingehen und ja, wir fangen gleich mal mit jemandem an. 81 Jahre alt ist er. Ja, er hat, ich gehe gleich drauf ein. Do you think I'm sexy? Hier ist Roddy Boy Stewart. Und guten Morgen.

Matthew Rod Stewart 1978, also 48 Jahre ist das her. Das Genre ist im Übrigen, wie es hier im Internet steht, Euro-Disco, Disco-Rock oder Rockmusik. Euro-Disco, ich weiß nicht, Euro-Disco gab es glaube ich damals noch nicht, 1978. Das Album hieß übrigens Blondes Have More Fun und wie gesagt, Do You Think I'm Sexy, absoluter Klassiker des mittlerweile 81-Jährigen. Der war ja im Übrigen auf Tournee und hat seine Tournee aber absagen müssen, die eigentlich noch bis September gehen sollte. Und wie NTV zum Beispiel schreibt, wegen Eingriffs an seinem Herzen, also der hat sich eine Herz-OP unterziehen müssen und hat weitere Termine seiner laufenden Abschiedstournee One Last Time abgesagt. Und nach dem Eingriff musste er sich erstmal wieder erholen, unterzog sich eine, wie heißt das, Konora-Stand-Behandlung, bei der eine Gefäßstütze per Katheter in ein Herzkranzgefäß eingesetzt wird. In einer Erklärung seines Managements gegenüber des US-Magazins People heißt es, der Eingriff sei routinemäßig erfolgreich verlaufen. Und was steht da noch? Die Ärzte sind mit seinem Genesungsverlauf zufrieden und Rod geht es wieder sehr gut. Er hat seinen normalen Alltag wieder aufgenommen. Ja, noch nicht so ganz, weil sonst würde er vielleicht wieder auf der Bühne stehen. Auf jeden Fall teilte dieses sein Management mit und auf ärztlichen Rat werde sich Stewart in den kommenden 4 Wochen schonen, um sich vollständig wieder zu erholen und wieder zu Kräften zu kommen. Leider bedeutet dies, dass seine aktuelle Tournee nicht fortgesetzt werden kann. Das nochmal zu Roddy Boy Stewart, bevor ich jetzt nämlich auf das Startbild komme. Oder spielen wir erst den nächsten Titel? Wir spielen erst den nächsten Titel. Hier ist Mike Oldfield, hier ist Guilty, hier ist Live. Oder was heißt, hier ist live? Es ist live.

Mike Oldfield, live und direkt hier bei Open Minded Radio. Übrigens Tour of Europeace, damals die Tour, aus dem dieses Album entstanden ist, 1979.

Leipzig. Im Sommer, also im Juli, ist dieses Album rausgekommen und ja, unter dem Genre auch Progressivrock. Und ja, er hat damals Konzerte in Spanien, in Deutschland, in Belgien, Niederlanden, Dänemark und England gespielt. Und daraus ist dieses Album entstanden, was im Übrigen ja in den Charts bis auf Platz 16 damals war. Es gibt noch eine Doppel-CD-Version, die ein bisschen später erschienen ist. Und da ist auch noch eine DVD-Version dran. Und im Wembley Conference Center in London ist da auch noch ein Konzert mit hinten dran. Das also nochmal zu Mike Oldfield. Bevor ich jetzt auf das Startbild von Corny eingehe, was ich heute Morgen gepostet habe, so, ja, ein bisschen spät war es ja, ich weiß nicht, 20 nach 8. Ich habe hier irgendwie um 8 Uhr oder kurz nach 8 gesessen und habe gedacht, irgendwas hast du vergessen. Und dann schoss es mir um 20 nach 8 durch den Kopf. Mensch, du hast das Startbild noch gar nicht hochgeladen. Normalerweise lade ich das immer so 8:15 bei Facebook Open Minded Radio Treffpunkt für diese Sendung hoch. Und deswegen hatte ich auch vorhin die Anmoderation zum Anfang der Sendung mit Musik tanken gemacht. Und zwar guckt euch das Bild an. Es ist eine Tankstelle, eine Symbiose. Tankstelle und ein Vinyl-Record-Store-Laden. Vinyl und More steht auf der rechten Seite. Record-Store, da sind einige, ja, zwei Schaufenster sind zu sehen, einer Tankstelle. Und auf der linken Seite steht Open Minded Radio an dem Fenster. Und ich, oder es soll wohl ich sein, ich sag mal, von den Haaren her könnte es hinkommen, so von der Haardichte. Ansonsten sieht er mir nur ein bisschen ähnlich. Und wie gesagt, links und rechts vor dem Gebäude stehen zwei Tanksäulen, auf den Tanksäulen oben beleuchtete, wie soll ich sagen, Schilder, wo Musik und Benzin steht. Und ja, wie gesagt, linke Seite im Fenster sitzt der DJ mit vor dem Mikro und ja, unten drunter ein Schild on air. Und wie gesagt, vor dem Gebäude, an dem übrigens Musik und Benzin steht, tanken, hören, fühlen, steht da jeden Donnerstagvormittag von 9 bis 12 bei Radio Weser TV, steht der weiße Open-Minded Radiohahn. Er hat den linken Arm ausgestreckt und hat eine richtig stolze Position eingenommen. Also wenn ihr diesem Bild jetzt so folgen könnt, wie ich euch das jetzt hier erklärt habe, was wahrscheinlich gar nicht so einfach ist, dann guckt euch doch einfach das Bild bei Facebook Open-Minded Radio ein. Übrigens Treffpunkt für diese Sendung. Und ich weiß nicht, über 20 Likes sind auch schon gekommen. Ich muss nochmal eben gucken. 21 Likes von euch. Mann, ihr seid die geilsten. Und ja, gerade zum Anfang der Sendung, gerade 20 Minuten am Start und schon 21 Likes. Dafür möchte ich auf jeden Fall schon mal Danke sagen. Kommentare. Meine Frau sagte, lies die ganzen Kommentare nicht durch oder vor. Das habe ich ja vor zwei Sendungen, glaube ich, mal gemacht. Das ist langweilig, aber ich werde ab und zu immer mal so einen rauspicken und euch den rüberbringen und hoffe, dass euch das gefällt oder dass das ein bisschen besonders ist, wenn so die Sprüche von euch kommen oder die Kommentare. Auf jeden Fall sage ich dafür schon mal Danke. Und es wird sich sogar entschuldigt dafür, dass man heute nicht hören kann, was die Katja Taylor zum Beispiel gemacht hat. Die hat geschrieben, leider nicht dabei heute. Euch trotzdem viel Spaß mit guter Musik. Das will ich doch hoffen. In diesem Sinne mache ich jetzt weiter mit einem 9-Minuten-Stück. Nein, ist nicht der Longplayer der Woche. Dafür ist, glaube ich, noch ein bisschen früh um 9 Uhr und 24 Minuten, gleich 25. Hier ist Patrick Cawley aus Anfang der 80er Jahre. Hier ist Megaton Man. 9 Minuten hier bei Open Minded Radio.

Jo, Anfang der 80er Jahre, um genau zu sein, 1981, war das der Megatron-Man von Patrick Joseph Cawley. So heißt er richtig, US-amerikanischer Komponist und Interpret von Disco und High Energy Music. Also so steht es hier, High und dann NRG, also NRG-Music. Also ich gehe davon aus, das heißt Energy Music. Ja, seine Zusammenarbeit mit dem Disco-Sänger Sylvester, mit dem, dafür ist er eigentlich bekannt. Und zusammen mit Giorgio Moroder ist er eigentlich einer der Pioniere der elektronischen Tanzmusik, die jetzt so Ende der 70er, Anfang der 80er an den Start gegangen ist. Das nochmal zum Megatron-Man. Und jetzt kommen wir zu einem deutschen Musikprojekt. 82 in der Ära der neuen deutschen Welle waren die aktiv. Gegründet wurde das Projekt von den Musikern und Produzenten Horst Herbert Krause, sagt bestimmt niemandem was oder so ziemlich niemanden. Und Jürgen Triebel hört sich auch irgendwie nicht so an, als wenn man den wirklich kennen würde. Und ja, ihre bekannteste und zugleich einzige größere Veröffentlichung war die Single, die Maxi-Single oder auch 7-Inch-Single Cool Cousin Cocaine. Ich rede von der Band Nux. Ja, und das war 82 auf EMI, Elektrona veröffentlicht, und ansonsten kam, glaube ich, gar nicht viel von ihr. Ab und zu findet man diesen Titel auch auf Neue Deutsche Welle, Samplon, aber wie gesagt, wir haben hier die 12-Inch-Version rausgesucht, die ist, glaube ich, ein bisschen länger als die Single-Version, und die hören wir uns jetzt an. Hier ist Nux, hier ist Cool Cousin Cocaine.

0: Nux mit Cool Cousin Cocaine hier on der 12-Inch-Version. Auch ein Vinylstückchen in dieser Version. Zumindest habe ich es von einem Vinylstückchen aufgenommen, weil man auch teilweise, wenn du einen Kopfhörer auf hast, kannst du es ab und zu hören, dass es ab und zu mal einen kleinen Knacker gibt. Und wie gesagt, das war, glaube ich, auch, würde ich sagen, eine Eintagsfliege. Die hatten, glaube ich, sonst keinen größeren Hit, mit dem sie irgendwie in der Hitparade damals waren. Und das noch mal zu der Band Nux. Und der Song wird von Sammlern gehandelt und findet sich vereinzelt noch auf Vinylbörsen oder Online-Marktplätzen wie Second Music zum Beispiel oder wie die ganzen anderen auch heißen. Und digitale Versionen sind gelegentlich, wie gesagt, auf Musikstreaming-Diensten verfügbar. Oder ihr müsst mal gucken, ob es dem irgendwo auf dem Sampler gibt in der knapp 7-Minuten-Version. Also das auf jeden Fall noch mal dazu. Und dann wundere ich mich die ganze Zeit, dass ich eine Stimme höre. Ich habe einen Regler gar nicht ganz unten gehabt und ich hoffe, ihr habt das eben gar nicht gehört, aber es ist hier ganz leicht im Hintergrund, war eine weibliche Stimme zu hören und zwar war das die vom Deutschlandfunk. Das nochmal dazu von den Nachrichten, eben war der Regler eben nicht ganz unten, also Asche auf mein Haupt und Entschuldigung dafür. Ja, jetzt machen wir auf jeden Fall auch weiter mit Deutsch und ja, experimentelle neue deutsche Welle-Band oder Deutschrock-Band aus Berlin-Kreuzberg, 1981 gegründet. Und ihr Name geht auf den gleichnamigen Science-Fiction-Roman des polnischen Autors Stanisław Lem zurück. Die Gruppe verband elektronische Popklänge mit wechselnden Gastmusikern und ja, die habe ich rausgesucht. Das Album heißt im Übrigen Wer spricht? Fragezeichen. Und ich rede vom ersten futurologischen Kongress, erster FC in Kurzform und den Titel für euch, den wir hören werden. Das sage ich euch gleich. Erstmal gibt es jetzt diesen Titel, würde ich mal sagen. Ne? Erster FC, hier ist Körperwärme. Und das war der
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0: Irgendwie übe ich das nochmal mit den Reglern hier, ne? Entschuldigung dafür. Aber die Freaks werden wissen, was als nächstes denn schon kommt, ne? Erster FC.

Ja, ich würde sagen, das war der zweite Insider-Hit der neuen deutschen Welle. Ansonsten wurden ja, was weiß ich, Nena und ich weiß nicht, wie sie alle heißen und Goldener Reiter und so weiter und so fort rauf und runter gespielt. Und das waren jetzt mal eben so zwei Titel, die eigentlich so in den Medien nicht so oft vorkamen, nicht in den Hitparaden jetzt so vertreten waren, wie diese ganzen anderen Sachen wie Goldener Reiter zum Beispiel oder ich weiß nicht, was es alles noch gibt. Markus, ich will Spaß und so weiter und so fort. Das ist ja alles so in diese Richtung und ja, alle guten Dinge sind drei und jetzt komme ich nämlich zu der deutschen Popband auch aus West-Berlin und zwar von einem Dekorateur und einem Disc-Jockey zusammen gegründet und ein Grafiker war auch dabei. Ich rede von Hongkong Syndikat. Deutsche Popband der 80er Jahre, so steht es hier und das Album, was ich euch rausgesucht habe, heißt Olympia, wurde früher auch immer in den Discos gespielt, auch in Verbindung mit dem letzten Titel, den wir eben gehört haben, von dem ersten FC. Die beiden sind oft zusammengespielt worden, weil sie eigentlich ganz gut zusammenpassten, wie wir damals fanden. So. Und ich finde das letztendlich immer noch. Hier ist Sambal Oleg, hier ist das Hongkong-Syndikat, hier ist Open Minded Radio und gleich die Kinozeit hier nach dem Song für euch.

Das Hongkong-Syndikat. Hier bei Open Minded Radio. 1984 war das Album Olympia, das zweite Album der Band. Und letztendlich, ja, begründet ist der Ursprung, glaube ich, in Bremen. Daher kannten sich die ganzen Musiker nämlich aus ihrer Jugendzeit. Die sind irgendwie mit Bremen verbandelt. Wie gesagt, Plattenvertrag bei Teldec, um ihr Debütalbum Erster Streich rauszubringen. Hat auch geklappt. Erste Single war zum Beispiel Berlin bleibt doch Berlin. Und da ist auch zum Beispiel ein titelgebendes Sample von einem kurzen Ausschnitt aus der Rede des damaligen US-Präsidenten Ronald Reagan, der bei seinem Besuch in West-Berlin am 11. Juni 82, ja, wie gesagt, einiges von sich gegeben hat, und daraus haben sie ein Sample auf dem Album veröffentlicht. 84, wie gesagt, Olympia, und dieses Album ist von einem Visage-Mitglied, Fade to Grey sagt euch sicherlich was, Rusty Egan heißt er nämlich, produziert worden, und unter anderem ja einer der besten Schlagzeuger aus Deutschland, nämlich Kurt Kress, der saß da auch an der Schießbude an diesem Album. 85 erfolgte noch ein weiteres Album, da war auch ein Hit drauf, Too Much hieß der, aber dieses Album hier, ich kann mich noch ganz genau dran erinnern, ich hatte einen damaligen Bekannten in den 80er Jahren, der hieß Dieter, und die hatten im Steintorviertel eine Eisdiele, also haben wir ihn First Pückler genannt, und der hatte einen Draht zu ihr Schallplatten und konnte sich dort immer Neuheiten ausleihen. Ich weiß nicht warum, ob die verbandelt waren mit den verschiedenen Immobilien oder irgendwas war da auf jeden Fall. Auf jeden Fall schleppte der immer einen Stapel Scheiben an und er drückte mir Hongkong-Syndikat in die Hand und sagt, du, ist nichts drauf, kannst du vergessen, aber kannst ja nochmal reinhören. Und ich höre das erste Stück, das, was wir eben hier gehört haben, höre nur dieses Schnippen am Anfang und habe gedacht, dieses Schnippen, das ist doch einfach geil und hat so auch so einen bestimmten Rhythmus. Und so war das mit Hongkong-Syndikat und ja, und man hatte wieder irgendeinen Titel, der sonst nirgendwo gespielt wurde, zumindest eine Zeit lang, den man selber dann irgendwo in der Disco preisgeben konnte, damals noch im berüchtigten Why Not, und später ist dieser Titel auch im Aladdin gelaufen, aber anfangs wurde er im Why Not gespielt, und wie gesagt, danke Dieter nochmal, dass du mir damals dieses Album in die Hand gedrückt hast. Das ist nochmal die Geschichte zum Hongkong-Syndikat, deutsche Popband der 80er Jahre. Ich glaube, 3 Alben haben sie nur gemacht, mehr haben sie, glaube ich, gar nicht gemacht, wenn ich das richtig sehe. Nee, 4 Alben, wenn ich richtig sehe. 87 des Teutons Pass Nippons war das letzte Album, was sie rausgebracht haben. Ja, und unsere Redaktion ist ja auch aus der Sommerpause zurück. Seit Montagmorgen gibt es wieder Radio Weser am Morgen und Radio Weser am Nachmittag. Auch heute Nachmittag 14 bis 16 Uhr bin ich auch wieder für euch da mit einem etwas musigeren Programm. Und so

0: Somit sind meine Kollegen natürlich auch in der Redaktion wieder da und produzieren wieder Beiträge, wie zum Beispiel ja, die Kinozeit August, die erste. Und heute gibt es einen Grusel- und Abenteuerfilm in einem. Und mitsingen ja, können die Kreaturen auch wieder, denn ja, die wir lange nicht mehr gesehen haben im Kino nämlich. Also es ist was Altbekanntes. Mehr zum Film The End of Oak Street in der Kinozeit. Mein Kollege Dennis Pumm macht euch jetzt schlau.
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2: Oh Scheiße! 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
3: Upgrade!
4: Anna Hathaway, Ewan McGregor und Maisie Stella stehen plötzlich mitten in der Nacht kerzengerade im Bett. Ein kosmisches Ereignis ist passiert, direkt vor ihren Fenstern.
5: Doch hat jemand heute Nacht dieses komische Licht gesehen?
6: Welches komische Licht?
5: Der Wind hat wie verrückt geweht. Starbuck ist ausgerastet und hat gebellt.
7: Vielleicht ein Scheinwerfer von einem Hubschrauber.
6: Oder ein UFO. Aliens.
7: Hör auf, Dad.
4: Am nächsten Morgen die traurige Gewissheit. Ihre kleine Siedlung ist abgeschnitten vom Rest der Welt. Und um sie herum passieren merkwürdige Dinge.
7: Ich glaube, dass unsere Nachbarschaft, unser Haus, unsere ganze Straße bewegt wurde.
6: Wie ist sowas überhaupt möglich?
8: Du musst da raus! Ah! Raus!
7: Nochmal, was ist hier los?
8: Geh sie rein!
4: Dinos im Vorgarten. Der Kampf ums Überleben beginnt.
7: Sammelt Vorräte. Schnappt euch alles, was sich als Waffe eignet.
4: Um sich den neuen Herausforderungen zu stellen und einen Weg zurück nach Hause zu finden, müssen sie sich sehr aufeinander verlassen und sich den Gefahren der prähistorischen Welt in der Nachbarschaft stellen.
6: Gott lässt uns hier ganz sicher nicht sterben.
7: Greg, du gehst nur an Weihnachten in die Kirche und jetzt erzählst du den Kindern, dass Gott uns hilft?
9: Was ist mit den Menschen, die da draußen gefressen werden?
4: The End of Oak Street ist wirklich ein klasse Film geworden. Ein bisschen Grusel, ein bisschen Jurassic World und dazu tolle Schauspieler. Ein mörderischer Spaß für die ganze Familie. Freigabe ab 12.
0: Jo, dann wünsche ich mal viel Spaß beim Reingucken, ne?
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0: Ja, um genau 10 Uhr haben wir, wie viel sind es? 6 Meldungen für euch, und zwar die A1 Hamburg Richtung Bremen zwischen Trosthausen und Euthen staut es sich auf 5 Kilometer. Hier ist die rechte Spur wegen Bergungsarbeiten gesperrt und da braucht ihr eine gute halbe Stunde länger. Zweimal die A1 Osnabrück Richtung Bremen. Einmal die Einfahrt Vechta ist wegen Aufräumarbeiten vorübergehend gesperrt und die zweite zwischen Dreieck Stur und Bremen-Hemmeling 6 Kilometer Stau, da braucht ihr auch eine halbe Stunde ungefähr länger. Die A29 Wilhelmshaven Richtung Bremen, die Ausfahrt Zetel ist wegen Bauarbeiten bis ca. 13 Uhr gesperrt. Und ebenfalls gesperrt ist auf der A29 Oldenburg Richtung Wilhelmshaven die Einfahrt Vedderwaden, die wegen Bauarbeiten, und zwar bis 16 Uhr ist da alles dicht. In Bremen ist die Hohentorstraße zwischen Neustadtswall und Westerstraße in beiden Richtungen wegen Bauarbeiten gesperrt. Umleitung ist dort eingerichtet und das soll es auf jeden Fall gewesen sein. Ich wünsche euch eine gute Fahrt, kommt gut an.
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Jo, die erste Stunde ist auf jeden Fall vorbei. Die zweite folgt auf jeden Fall in einem Streich. Und ja, wer gerade erst reingeschaltet hat, dem wünsche ich einen wunderschönen guten Morgen, einen schönen Vormittag. Euch anderen natürlich auch, die schon seit Anfang an der Sendung seit 9 Uhr hier dabei sind. Ja, was haben wir diese Stunde? Ja, eure Musikwünsche sind auf jeden Fall am Start hier, die ihr hier geschickt habt. Ich weiß nicht, 6 oder 7 werden es sein. Und ansonsten, ja, lasst euch überraschen. Sounds aus dem letzten Jahrtausend, wie gesagt, eure Musikwünsche, die gehen ein bisschen in dieses Jahrtausend rein. Zum Beispiel die Blues Bones sind aus 2015, glaube ich. Und ansonsten, der Assistent ist zum Beispiel auch noch gewünscht worden. Darüber auf jeden Fall gleich mehr. Aber erstmal hören wir uns jetzt Light in the Tunnel Human Race an. Hier von der Band Red Rider aus dem Album.

Jo, kanadische Band Red Rider und später hieß sie auch Tom Koch Rain und Red Rider. Ja, Tom Koch Rain, einer der Köpfe dieser Band oder wenn nicht dieser, der Kopf dieser Band. Ja, in Kanada waren sie richtig angesagt, in den USA konnten sie nie richtig sich platzieren, obwohl Lunatic Fringe aus ihrem zweiten Album As Far As Siam 1981, also das Album hier vor, ist da zu einem Klassiker geworden, zumindest dieser Titel. Und ist ja auch einer der Klassiker dieser Band, Lunatic Fringe, hier auch schon gespielt. Und wie gesagt, das 83er Album, da aus dem haben wir den Titel eben, Neruda heißt das Album. Ich glaube, ich habe eben Nerada gesagt, bin aber nicht ganz richtig. Neruda hieß das Album oder heißt das Album, ja, mit dem Intro dran. Ja, und bevor wir jetzt gleich zu den Musikwünschen kommen, habe ich noch Gary Moore für euch. Hier ist Talking by Myself.

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1: Ja, und wie soll es auch sein, jetzt sind wir in den Musikwünschen, die ihr ja natürlich wieder geschickt habt. Erstmal danke dafür, für eure Musikwünsche, dass ihr die regelmäßig schickt. Und wie gesagt, ihr habt ja eben gehört, wohin, und schickt sie mir bitte bis Dienstagabend, dann habe ich genügend Zeit, sie rauszusuchen oder sie zu besorgen, falls ich sie nicht in meiner kleinen Datenbank habe. Anfangen möchte ich heute mit Thomas Papen, der hat wieder 6 Titel zur Auswahl geschickt. Erstmal danke dafür, dass du dir die Gedanken machst und gleich immer 6 Titel schickst. Und Andreas hat auch eine gute Bemerkung losgelassen in seinem Musikwunsch, der ein bisschen später kommt. Und der schrieb zum Beispiel die ganzen Musikwünsche. Ich hatte mal geschrieben oder letzte Woche gesagt, vielleicht sollten wir mal wieder eine Sendung mit liegen gelassenen Musikwünschen zusammenstellen bzw. machen. Also alles Titel von euch, die nicht in den Musikwünschen gekommen sind, weil ihr mehrere Titel geschickt habt und ich nur einen gespielt habe. Dass man davon zum Beispiel eine, wie soll ich sagen, Havariesendung machen kann, also eine Sendung, wenn ich mal im Urlaub oder krank bin, dass diese ganzen Titel dann laufen. Oder wir machen richtig mal eine Sendung, da gehe ich auf jeden Fall mal in mich, und auf jeden Fall fand ich und von Andreas die Idee gut, ja, wenn man nicht selber hier sendet. Vielleicht bin ich krank und irgendwann, oder ich muss auch mal in Urlaub, ich war jetzt weiß ich wie viele Jahre nicht im Urlaub, und dann eine Sendung oder Sendungen zu bringen, wo Musikwünsche von euch irgendwie nochmal geballt kommen, die vielleicht von mir hier nicht so, ja, wie soll ich sagen, genügend Beachtung gefunden habt und ihr habt euch die Gedanken gemacht. Von daher kann man sowas als Havariesendung, sag ich jetzt mal, also Urlaubssendung oder Krankheitssendung, mit Sicherheit mal einschieben. Auf jeden Fall gute Idee. Auf jeden Fall, Thomas Papen, möchte ich mal wieder drauf zurückkommen, und der schreibt, hier kommen meine Vorschläge für die kommende Sendung, und er hat als erstes Great White, als zweites Led Zeppelin, Cold Chisel, The Guess Who, Kraft oder Creedence Clearwater Revival zur Disposition gestellt, und ich habe mich gleich für den ersten entschieden, weil ich bin auch bekennender Great White Fan. Hier ist Congo Square mit besten Grüßen an dich, Thomas.

Jo, die machen eine Mischung aus Hardrock und Bluesrock, würde ich mal so sagen. Twice Shy war wohl die erfolgreichste Scheibe von denen. Und diese hier namens Hooked ist das fünfte Studioalbum der US-amerikanischen Rockband. 1991, Anfang 91 ist es erschienen, wurde auch im April mit Gold ausgezeichnet. Und im Übrigen war das letzte Album mit dem Bassisten Tony Montana. Und als ich eben Tony Montana gelesen habe, dann habe ich gedacht, das kennst du doch irgendwie, Tony. Ist das nicht Scarface? War das nicht auch Tony Montana? Aber das ist natürlich nur ein Namensvetter. Und der konnte, glaube ich, keinen Bass spielen. Seine Fähigkeiten, die gingen in andere Richtungen. Wisst ihr ja sicher, Scarface ist ja einer der Kultfilme überhaupt. Und so solltest du es auf jeden Fall nicht machen. Michelle Pfeiffer war, glaube ich, auch dabei. Ja, Hooked hieß das fünfte Studioalbum, wie gesagt, der Band. Und Great White ist für mich ganz groß, kann man nicht anders sagen. Twice Shy kam 89, Psycho City kam danach 92 und dazwischen war 91 das Album Hooked, aus dem wir eben den Titel Time Congo's Square gehört haben. Ja, jetzt komme ich weiter zu demjenigen, den ich eben auch schon, erwähnt habe, der gesagt hat, ist eine gute Idee, vielleicht für eine Havariesendung oder auch eine richtige Sendung, die Musikwünsche. Wie gesagt, hier, eine Thomas hat jetzt 6 Titel geschrieben, geschickt und ich meine das jetzt 3 oder 4 Mal, das wäre fast so eine halbe Sendung, weil ich jedes Mal nur einen rausgesucht habe und das ist ja öfter von euch oder ab und zu jedenfalls mal, dass 2 Titel zur Auswahl geschickt werden und so. Dafür bin ich auf jeden Fall auch mal Danke sagen für die ganzen Anregung von euch. Und wie gesagt, ich sag's ja immer wieder, das macht die Sendung auf jeden Fall open-minded, weil ich letztendlich bin zwar, ja, ich versuche open-minded zu sein, aber so immer bin ich's auch nicht, weil ich in mir selber natürlich auch gefangen bin und in meinem Musikgeschmack. Und das lockert natürlich die ganze Sendung auf, wenn ihr jetzt hier irgendwelche Musikgeschichten drüber schickt, die ich so gar nicht auf dem Zettel habe. Ja, Andreas schreibt, ich weiß jetzt gar nicht, ob diese Woche wieder ein bestimmtes Thema angesagt ist. Ich hatte nur gesagt, Oldschool, vielleicht letztes Jahrtausend, aber ist auch egal. Die Idee von mir, 1 oder 2 Sendungen mit dem noch nicht gespielten Hörerwünschen zu machen, hatte ich ja eben gesagt, ist doch gar nicht so schlecht. Warum nicht vorbereiten? Und wenn du mal im Urlaub bist oder so, jetzt lese ich es mal genau vor, sollten sich doch genügend angesammelt haben, um die, ja, vom Band laufen zu lassen. Mein Wunsch für Donnerstag wäre The Blues Bones mit I Try. Und The Blues Bones, ja, das Album heißt Saved by the Blues, ist 2015 erschienen und der Titel, wie gesagt, wie gewünscht, auch ein richtig geiler bluesiger Blues-Rock-Titel, würde ich mal sagen. I Try. Beste Grüße an dich, Andreas.

Die Blues Bones hier bei Open Minded Radio, der Musikwunsch für Andreas. Und ich habe gerade mal auf deren Seite geguckt und zwar touren sie gerade durch Europa. Sie sind Samstag zum Beispiel in Belgien, in Melle, am 15. jetzt, am kommenden Samstag. Und im September, am 19. sind die Blues Bones im Kulturhaus Alte Amtmanei in Nottuln und geben da auch ihr Bestes auf der Bühne. Und ansonsten in den Niederlanden kommen auch noch Termine und am 3. Oktober sind die Blues Bones auch nochmal in Freudenburg im Ducksaal Musikclub. Das auf jeden Fall nochmal, ne, wer die Jungs live sehen will, und ich finde, ja, sie haben für mich so ein bisschen was auch von Bad Company, würde ich mal so sagen, und ja, ist so typisch Bluesrock, Klassikrock und ja, klingt eigentlich eher wie eine 70er oder 80er Jahre Band, würde ich sagen, und wie gesagt, das Album jetzt hier, aus dem wir den Titel gehört haben, 2015, also 11 Jahre alt. Und ja, jetzt komme ich zu Markus, der wieder geschrieben hat und der schreibt: Moin Olli, bereits Dienstag und noch nichts gewünscht. Ich muss mal eben gucken, welchen Regler genau. Und ja, bei Oldschool dürfen die alten Rocker von AC/DC natürlich nicht fehlen, schreibt er. Die Musik mit Bon Scott als Sänger sind meine Favoriten. Zum Beispiel die 1976 veröffentlichte LP Dirty Deeds Done Dirt Cheap. Allein in den USA wurden davon 7 Millionen Tonträger verkauft, schreibt er. Der recherchiert auch immer ganz gut. Nur Back in Black und Highway to Hell waren erfolgreicher. Spiel doch bitte Love at First Feel, ein Stück, welches laut Wikipedia nie auf einem AC/DC-Album in Australien veröffentlicht wurde. Jetzt wisst ihr es. Also wie gesagt, da wo sie herkommen, ist der Titel gar nicht veröffentlicht worden. Aber wir veröffentlichen den jetzt hier bei Open Minded Radio. Der Musikwunsch für Markus, AC/DC, Love at First Feel.

Jo, nächster Musikwunsch ist von Anja reingekommen und das Motto, schreibt sie, war eine kleine Herausforderung für mich, aber dank Spotify konnte ich stöbern und bin auf die Georgia Satellites mit Keep Your Hands to Yourself gestoßen. Diesen Titel würde ich mir gerne für Donnerstag wünschen. Ich wünsche euch eine schöne Woche und freue mich auf Donnerstag. Viele Grüße, Anja.

Jo, war auch ein Debüt hier bei Open Minded Radio, die Georgia Satellites mit Keep Your Hands to Yourself hier bei Open Minded Radio. Und jetzt komme ich zu einem Musikwunsch und zwar von Ralf Hein. Beste Grüße gehen raus und da musste ich auch erstmal ein bisschen gucken, was das überhaupt ist, weil kannte ich überhaupt nicht. Also es geht um Tom Hensler, das ist der ehemalige Sänger der Band Fotos und der hat ein Pseudonym, der heißt nämlich Der Assistent und der hat ein neues Album rausgebracht im Juni diesen Jahres, Ultramarin heißt es und ja, wie gesagt, Berliner Künstler und was schrieb Ralf dazu? Hier mal ein kleiner Musiktipp von mir. Wenn es nächsten Donnerstag mal wieder heiß wird im Quartier, kann man gerne mal ein Stück vom Assistenten

Ständen spielen. Welches du spielst, ist nicht so wichtig, ist durchgehend gut, die Scheibe, aber höre selbst, und dann hat er mir den Link dazu geschickt, und gerne auch wieder Grüße an alle Hörer, an Rudi, an Katja und an Öli. Er wünscht sich Der Assistent mit Ultramarin. Ja, und da hören wir jetzt auf jeden Fall mal rein. Ist auch ein Debüt hier bei Open Minded Radio. Ganz frisch.

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Jo, letztendlich ganz frisch in der Musiklandschaft erschien das Album Ultramarin, hier gleichnamiger Titel, von dem Mann, der sich der Assistent nennt. Ja, der Sound wird als sonnengetränkter mediterraner Noir-Pop oder Lo-Fi-Yacht-Rock gehandelt. Musik verbindet entspannte Urlaubsstimmung mit surreal düsteren und surrealen Texten. Jetzt wisst ihr es auf jeden Fall ganz genau. Ja, und jetzt komme ich zu jemandem. Ja, ein ganz großer ist nicht mehr unter uns. Und zwar rede ich von William Orbit. Zahlreiche Weltstars und Alternativgrößen sind von ihm produziert worden. Unter anderem das Album von 98, Ray of Light von Madonna, wo ihr jetzt hier das Intro von dem Titel Frozen hört. Er hat jede Menge Remixe für Bands und Künstler gemacht. Für Blur zum Beispiel All Saints. Er hat Pink und Britney Spears letztendlich produziert und hat Remixe gemacht. Bands wie U2, wie Prince, wie Robbie Williams, Katie Melua, Sugar Babes, Beth Orton und ich weiß nicht, Kraftwerk, Erasure, Gary Numan, The Fall, und ich könnte auf jeden Fall noch so weitermachen. Les Rita mit Zuko, Sting und Ja Wobble und ich weiß nicht, wer alles noch. Den hat er produziert und er ist am 23.07. leider verstorben im Alter von 69 Jahren. Über seinen Tod ist gar nicht viel bekannt, aber auf jeden Fall ist er nicht mehr unter uns, und die Meldung ist auch erst gestern oder vorgestern hier durch die Medien gegangen. Ja, das nochmal auf jeden Fall dazu, und dann spielen wir einen Titel, und zwar, wie ich darauf komme, ich habe es gar nicht mitbekommen, nämlich der Rüdiger, der hat mich angerufen und sagt, ey, William Orbit ist gestorben und da musst du auf jeden Fall was von spielen, und das werde ich auf jeden Fall jetzt hier tun, und zwar auf seinem Live-Album Strange Cargo, die dritte oder drei. Der Titel Water from a Wine Leaf ist früher auch in den Progressiv-Discos gelaufen in den 90er Jahren. War es richtig angesagt, wurde auch ein bisschen, wie soll ich sagen, nicht verraten, wer es ist, und die Leute haben gemutmaßt, wer könnte es sein. Es war William Orbit, und und zum Gedenken daran, ja, sagt Rudi, spiel Water from a Wine Leaf, und das machen wir jetzt auf jeden Fall. 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

Ja, ein ganz großer Produzent aus England, Mr. William Orbit, leider am 23.07. verstorben. Hier nochmal ein kleiner Nachruf. Und wie ich sagte es ja eben schon, einer seiner spektakulärsten Kooperationen war mit Madonna 1998, verhalf Orbit der Künstlerin, die im Laufe der 90er Jahre in eine schwere Schaffenskrise geraten war, mit einem von ihm produzierten Album namens Ray of Light, auf Deutsch Lichtstrahl, Hoffnungsschimmer, zu erneuter Größe und einem unerwarteten Sound. Funkelnder Ambient-Techno traf hier auf scharfkantigen Trip-Hop die hipste elektronische Musik aus Großbritannien in der Zeit. Ja, auf jeden Fall in der Elektronikmusik wird der Mann wirklich fehlen. Und das nochmal zu William Orbit. Ja, wie gesagt, es hat lange gedauert, ne, bis in den August rein, dass das durch die Medien gegangen ist, dass das jemand preisgegeben hat. Und wie gesagt, am 23.07. ist der Mann schon von uns gegangen. Ja, wie gesagt, wie es mit Madonna weitergegangen wäre, wenn Orbit nicht sein neues Album damals 98 produziert hätte. Frozen ist zum Beispiel drauf, kennt ja glaube ich jeder. Das weiß man gar nicht genau, aber auf jeden Fall hat das ihrer Karriere einen ganz neuen Schub gegeben und waren ganz neue Sounds, und das hat sie letztendlich William Orbit zu verdanken. Wir haben 10.51 Uhr und es wird jetzt endlich Zeit für den Soundblock, und ich nehme euch mit in die dritte und letzte Stunde, weil es kommen jetzt drei Titel, und zwar Tony Wilson mit New York City Live, Steely Dan mit Dirty Work und Stevie Wonder mit Another Star. Wir hören uns gleich wieder, drei Titel, ohne dass ich reinrede. Der Soundblock hier bei Open Minded Radio.

Jo, der wöchentliche Soundblock hier bei Open Minded Radio, Radio Weser TV, immer so zwischen 10:30 und 11:00, jeden Donnerstag für euch, gibt es zwischen 3 und 5 Titel, in die ich nicht reinrede. Ich rede ja sonst auch genug und ja, ist einfach so. Ja, und dann möchte ich nochmal beste Grüße an Conny, an Wolfgang rausgeben, und zwar sitzt der gerade bei sich im Büro und bastelt ein wenig, wie er geschrieben hat, und der hat mir schon wieder 3 neue Startbilder geschickt. Wie gesagt, guckt bei Facebook Open Minded Radio. Man kann sagen, 99,5% der Bilder, die dort gelistet sind, sind von Conny kreiert worden. Und immer pünktlich zur Sendung gibt es mindestens ein Bild. Wie gesagt, jetzt schon wieder, wo er im Büro sitzt und sich ein bisschen ablenkt, wie er gerade schreibt, hat er 3 Bilder geschickt. Also die nächsten 3 Wochen sind auf jeden Fall gerettet. Und ich sage auf jeden Fall mal beste Grüße von hier, Conny. Und Dankeschön. Und ja, deine Ideen sind einfach unergründlich. Und zum Beispiel Nossi Richter hatte dazu was geschrieben. Man sollte einen Jahreskalender aus der Corny-Kreativität machen. Und ach ja, moin together. Erst Urlaub, dann krank, tolle Wolle, schreibt er. Und Olli, hau nochmal einen Geburtstagsgruß für Erika raus, falls du es noch nicht getan hast. Und ich habe dazu geschrieben, habe ihr gestern über Facebook geschrieben, mache ich aber noch, und moin Nossi. Ja, Mensch, Erika, gestern deinen Schlüpftag und nochmal herzliche Grüße und beste Geburtstagswünsche nachträglich hier gewünscht von dieser Stelle. Und ich hoffe, du hattest einen schönen Tag und ja, überhaupt. Musste auf jeden Fall gesagt haben. Normalerweise mache ich das, wenn donnerstags jemand Geburtstag hat und wenn es verschoben ist, nicht. Aber Erika ist eine absolute Stammhörerin. Sie schreibt jeden Morgen hier bei Facebook Open Minded Radio, wenn die Sendung an den Start geht, ihren Gruß, und da kannst du die Uhr nachstellen. Und ich wünsche auf jeden Fall auch beste Grüße von dieser Stelle. Und ja, ich hoffe, du hast keinen dicken Kopf, dass ihr richtig zugeschlagen habt, ne? Aber wie gesagt, ja, das muss ja jeder selber wissen, ne? Wir machen weiter. Es ist 11:10 und ja, irgendwie läuft uns die Zeit hier richtig weg. Kann man ja nicht anders sagen. Weiter im Text. Und Conny, beste Grüße und geilste Bilder und das mit der Kreativität und dem Jahreskalender. Weiß ich nicht, ob man Katja vielleicht nochmal irgendwie fragen sollte, ob sie Lust hat, sowas zu kreieren. Die ist ja auch immer sehr einfallsreich, was solche Sachen angeht. Ich werde mal abchecken, und es ist eine einfache, eine geile Idee, einen Jahreskalender von Cornys Kreativität zu machen. Und beste Grüße auf jeden Fall hier von dieser Stelle. Radio Weser TV. Mehr bunt geht nicht. In diesem Sinne, mit Alan Parsons Project aus seinem zweiten Album A Robot, hier ist The Boys.

Jo, und dann habe ich nochmal den aktuellen Verkehrsservice für euch. Und zwar Vorsicht bitte, auf der A7 Hamburg Richtung Hannover zwischen Dorfmark und Fallingbostel befindet sich eine ungesicherte Unfallstelle. Ebenfalls Vorsicht bitte auf der A27 Walsrode Richtung Bremen zwischen Achim Nord und Bremer Kreuz liegen Metallteile. Die A1 Hamburg Richtung Bremen zwischen Posthausen und Eutten 5 Kilometer Stau. Hier ist nur die rechte Spur gesperrt wegen Bergungsarbeiten. Da braucht ihr circa 20 Minuten länger. Und wie gesagt, zweimal die A1 Osnabrück Richtung Bremen. Die Einfahrt Vechta ist wegen Aufräumarbeiten vorübergehend gesperrt. Und im Dreieck Stur und Bremen-Hemeling 5 Kilometer Stau. Da braucht ihr auch 20 Minuten länger. Die A27 Walsrode Richtung Bremen zwischen Langwedel und Achim Nord staut es sich auf 3 Kilometer. Dann haben wir nochmal die A29 Wilhelmshaven Richtung Oldenburg. Die Ausfahrt Zetel ist wegen Bauarbeiten bis ca. 13 Uhr gesperrt. Und nochmal die A29 allerdings Oldenburg Richtung Wilhelmshaven, also die Gegenseite. Die Einfahrt Vedderwaden ist wegen Bauarbeiten ebenfalls bis 16 Uhr gesperrt. Und in Bremen ist die Hohentorsstraße zwischen Neustadtswall und Westerstraße in beiden Richtungen wegen Bauarbeiten gesperrt. Umleitung ist da für euch eingerichtet. Ja, und damit kommen wir zu einem Jubiläum, würde ich mal sagen. Heute ist ja ein ganz besonderer Tag, würde ich mal sagen. Heute ist der 13. August. Ja, vor 65 Jahren haben sie die Mauer gebaut, hat der Osten die Mauer gebaut, hochgezogen, und es war für viele ein

ein Schock, die bis dato immer noch rübergegangen sind, dann ging es auf jeden Fall nicht mehr. Ja, zu diesem Anlass ist auch, wie gesagt, ein temporärer Veranstaltungsort oder Erinnerungsort am Brandenburger Tor mit einer Open-Air-Ausstellung und einer 30 Meter langen Installation an den Start gebracht worden. Auf dem Programm stehen außerdem Führung, Filmvorführung, Lesung, Gespräche mit Zeitzeugen und Zeitzeuginnen und Besucherinnen und Besuchern und erleben unterschiedliche Perspektiven auf die deutsche Teilung und ihre Folgen damals. Und ja, und wie soll's anders sein? Jetzt spielen wir The Wall. Hier ist Pink Floyd. Another brick in the wall.

0: Jo, another brick in the wall zum 65-jährigen Jubiläum des Mauerbaus, hätte ich fast gesagt. Ja, wenn man das als Jubiläum sehen will, die Länder geteilt, die Familien auseinandergerissen, keiner konnte mehr rüber. Und es gibt es ja heute sogar noch zwischen Nord- und Südkorea, ist, soweit ich weiß, auch noch eine Mauer. Und ja, so passiert das, wenn verschiedene Systeme aufeinander prallen. Und ja, was kann man nochmal zum Mauerbau sagen? Es waren damals, glaube ich, so um die 3 Millionen Leute aus der DDR übergelaufen in den Westen und dann haben sie morgens wie gesagt, einer schrieb, und zwar der Jörg Hildebrand schrieb: Ich bin raus auf die Straße und ich weiß noch, 6:30 sehr früh, ... und dann sehe ich vor diesen Menschen ausgerollt in Ostberlin einen Stacheldraht. Das nochmal dazu, und Gott sei Dank ist die Mauer nicht mehr da. Jetzt habe ich im Übrigen noch was anderes, und zwar habe ich mal mitgeschnitten, wie das denn so ist, wenn ich, ja, so ein bisschen Neues vom Lande ist es auch, möchte ich mal sagen. Ich möchte diese Rubrik wieder ein bisschen ins Leben rufen, und es geht dabei um meinen Hund und oder meine Hunde und wie es so ist, wenn wir durchstarten und spazieren gehen wollen. Aber hört mal bitte selber. Und das ist im Übrigen Paula.
1: So, wollen wir jetzt rausgehen? Ja? Ja, ich bin ja raus, ne? Ja, ich muss mir doch nur die Schuhe anziehen. Das Halsband, ne? Ja. Setz dich mal hin. So. So. Und jetzt die Emma, ne? Die ist so schön leise, ne? Und die Paula.
0: Jo, das war's, dann ging die Tür auf und dann sind wir zusammen losgegangen. Und diese Prozedur läuft eigentlich jeden Tag, die freut sich immer so, die Paula. Die Emma ist eine Labradorhündin, die ist total ruhig, die bellt auch nicht irgendwie, die sitzt da und freut sich oder hüpft da rum. Aber die Paula, ja, so ein Schäferhund-Mischling, ein etwas kleinerer, die ist, also die redet richtig mit dir und du siehst ja, dass sie denn was von sich gibt. Und ich habe gedacht, das muss ich auf jeden Fall mal rüberbringen, wie das so läuft, wenn ich hier zum Beispiel auch nach der Sendung hier mit den Hunden mal eben um die Häuser ziehe, hätte ich fast gesagt, hier hinten auf die Wiesen und auf die Wälder gehen. Wir wohnen ja südlich von Bremen, ja, etwas ländlich gelegen, kann man sagen. Und da freuen sich die Hunde. Da freut sich der Hund auf jeden Fall, nicht? Und jetzt haben wir die Veranstaltungstipps, sprich die Tipps und Termine hier bei Open Minded Radio. Der erste Part ist das Lagerhaus, und zwar heute am 13. August 20.30 Uhr geht es los mit High on Fire. Sie sind Grammy prämiert, kommen aus Oakland und spielen Stoner, Rock und Metal. Wie gesagt, Lagerhaus heute 20.30 Uhr. Ebenfalls heute im Meisenfrei 20 Uhr, Still No Doubt, das ist Rock, Metal und Blues, beginnt 20 Uhr. Die Bürgerweite, Freitag, sprich morgen 18 Uhr, die Toten Hosen kommen da. Yo, trink aus, wir müssen gehen, heißt die Tour. Und als Support gibt es feine Sahne Fischfilet. Wie gesagt, Bürgerweide morgen 18 Uhr, ne? Ist ja Datum, ne? Kann man sagen. Betty's Black Pearl, 14. August, 20 Uhr. Buena Leche ist eine Latin-Funk-Soul-Kombo und die kommen in Betty's Black Pearl um 20 Uhr am 14. August. Ja, wie gesagt, ebenfalls morgen am 14. 20 Uhr an der Music Hall Freshly Ground. Das Take Me Home heißt das Motto, beliebte Band aus Südafrika. Sie bieten Afro, Folk, Pop, Jazz und Township Grooves. Und das waren die ersten, war der erste Veranstaltungstipp oder der erste Part des Veranstaltung, der Veranstaltungstipps. So, und jetzt habe ich mich um Kopf und Kragen geredet, ne? Ja, und deswegen lassen wir Tommy Robin Trauer. So, nicht Tommy, der kommt als nächstes wahrscheinlich, mal sehen. Robin Trauer den Vortritt. Victims of the Fury heißt das Album, gleichnamiger Titel, und ja, gleich geht's weiter mit den Veranstaltungstipps.

0: Scorpion, die Veranstaltungstipp Part 2 hier bei Open Minded Radio, Radio Wizard TV. Und es sind 5 Termine, die anstehen auf der Seebühne. Und zwar heute am 13.08. 19.30 Uhr, da kommt kein geringerer als Ben Zucker mit seiner Kämpferherz-Tour. Beginn ist dort um 19.30 Uhr. Morgen, der 14.08. um 20.30 Uhr, kommt Nick Brave in Klammern Sascha mit der Back for More Tour. Und Beginn ist dort um 20.30 Uhr, ich sagte es. Samstag, 15.08., wieder 19.30 Uhr, OMD mit ihrer Summer of Hits Tour. Sonntag, der 16.08., 20 Uhr, The Dark Tenor kommt dort auf die Seebühne. Und am Dienstag, der 18.08., 19 Uhr, Philharmonic Evolution, das ist ein Philharmonic Rock Orchester und die werden euch um 19 Uhr am Dienstag einheizen. Der Kulturbunker Vulkan, Samstag, der 15.08. von 18 bis 24 Uhr, das Bunker Festivals. 5 Gruppen sind dabei, die Black Mojo Crew, beste Grüße gehen raus, Seep Dirt, Joch, Mother's Farm und Rockaro Heroes, wenn ich das richtig ausgesprochen habe. Blues, Rock, Metal, Progressiv, Rock. Meine Frau hat es geschrieben mit der Hand. Ich kann es nicht richtig lesen. Sorry dafür. Das 37. Musikfest in Bremen ist vom 15.08. bis zum 4.09. 45 Konzerte gibt es dort in Bremen und Bremerhaven und Spielstätten im Umland. Unterschiedliche Musikrichtungen, die alle begeistern. Den Anfang macht am 15.08. der illuminierte Marktplatz und viele Plätze drumherum. Das nochmal dazu. Und dann haben wir noch einige Festivaltipps, und zwar Sulingen. Heute ist es an den Start gegangen, das Reload-Festival geht noch bis zum 15. Und ja, wie gesagt, Melodic Death Rock, 21 Bands sind bestätigt, darunter Judas Priest, In Flames, Arch Enemy sind die Headliner. Wir sind dieses Jahr leider nicht vor Ort, mal sehen, vielleicht nächstes Jahr wieder. Osnabrück vom 14. bis zum 16. gibt es im Schlosskarten Open Air, bunt gemischt mit Pop, Indie und Italo. Und in Verden vom 14. bis zum 15. Domplatz-Festival, Rock, Jazz und Blues. Und wie gesagt, heute ist das 65. Jahr nach dem Mauerbau. Pink Floyd haben wir gespielt. Zu Ehren hätte ich fast gesagt. Oder ja, dass die Mauer auf jeden Fall nicht mehr da ist. Und das waren die Veranstaltungstipps hier bei Open Minded Radio.
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0: Beck, Bogart und Appice hier bei Open Minded Radio. Boogie, live at Osaka, Japan. Und wie gesagt, das Album ist in den frühen 70er Jahren erschienen und vor kurzem nochmal neu erschienen als Expanded Edition Live 73 und Live 74. Das eine ist in, einmal in Japan und das andere, mir ist die Seite gerade wieder zugegangen. Also von daher habt Nachsicht mit mir. Und wir machen auch gleich nahtlos weiter mit ein bisschen Bluesrock, würde ich mal sagen. Hier ist One Bourbon, One Scotch und One Beer. Und damit werden die Lampen auch dann wieder an. George Thorogood.
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Bluesrock at its best hier von George Thorogood hier bei Open Minded Radio. Und jetzt kommen wir zum nächsten Titel, und zwar kommt er aus dem Jahr 1967. Der Titel erreichte Platz 1 der amerikanischen Singlecharts, belegt Platz 35 der 500 besten Songs aller Zeiten des Rolling Stone Magazins und er brachte es zum Millionenseller. Er ist ein Beispiel für Psychedelic Rock und ein frühes Beispiel des Jazzrocks. Wisst ihr, was ich meine? Ich sag nur Light My Fire, hier sind die Doors.

Jo, 59 Jahre ist dieser Song alt, 1967, und er wird immer noch in den Radios gespielt. Ein absoluter Evergreen, ein absoluter Klassiker und wie gesagt einer der besten Songs, die jemals produziert und veröffentlicht worden sind. The Doors. Ja, ohne die wäre die Musiklandschaft auf jeden Fall nicht so bunt und nicht so vielseitig. Und ja, schade, Jim Morrison ist ja auch einer im Club der 27-Jährigen, der im Alter von 27 Jahren gestorben ist, wie so viele andere große Künstler ja auch, ne? Jo, und das war's dann auch mal wieder. Und ja, Playlist stelle ich heute Nachmittag ein, so gegen, oder was heißt Nachmittag, im frühen Abend, so gegen 18 Uhr. Und wenn ihr Lust habt, heute 14 Uhr wieder Radio Weser am Nachmittag, 2 Stunden gibt's da auf die Ohren. Ein bisschen souligeres Programm, würde ich mal so behaupten. Ein paar Beiträge gibt's auch, Kinotipps, Kulturtipps und so weiter und so fort.

0: Ort. Und ja, die Paula, die wartet jetzt letztendlich auch schon und will mit mir. Wollen wir rausgehen?
1: Ja,
0: dann will ich dir mal nicht zu lange warten lassen. In diesem Sinne verabschiede ich mich jetzt von euch und ja, die Schuhe muss ich mir auch gleich anziehen. Und in diesem Sinne, der Aussteiger ist wie immer von Pink Floyd. Und in diesem Sinne, Oliver Popp verabschiedet sich. Und wie gesagt, heute Nachmittag oder nächste Woche, Donnerstag 9 Uhr, gleiche Stelle, gleiche Welle, gleicher Stream. In diesem Sinne, bleibt tapfer.

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2: Ein Schiff wird kommen. Na sowas. Ja, na sowas ist gekommen. Es ist wieder Zeit. Wir, das sind am Mikrofon Caroline Lenz und
3: Christine Renken.
2: Heute entführen wir Sie ein bisschen nach Bremerhaven. Wir haben ja immer wieder gesagt, im Zuge der Vorbereitung des Geburtstags unserer Schwesterstadt wollen wir uns ein bisschen mit der Geschichte befassen. Und vor uns liegt das Buch von Arne Krone, Teil 1, Pioniere der Seestadt Bremerhaven.
3: Ja, und weißt du was?
2: Grundsätzlich nicht.
3: Ach Mensch, pass auf. Heute starten ja die maritimen Tage in Bremerhaven.
2: Ah.
3: Heute Mittwoch, 12. August. Bis Sonntag, 16. August, rund um den neuen Hafen und die Hafenwelten.
2: Ahoi.
3: Da ist was los.
2: Was gibt's denn da?
3: Erwartet werden über 250 Schiffe.
2: Nein.
3: Kostenloses Open Ship, Live-Musik, ein Streetfood-Festival sowie ein buntes Rahmenprogramm für die ganze Familie.
2: Wow.
3: Pass auf, über 200 Großsegler, Traditionsschiffe, Forschungsschiffe und Behördenboote. Das ist doch cool, ne?
2: Wow.
3: Und ein ganz besonderer Heimathafengast kommt, die Alexander von Humboldt II ist nämlich wieder dabei.
2: Ja.
3: Und täglich ab ca. 12 Uhr öffnen viele Schiffe ihre Decks für Besucher. Man kann auch mitsegeln, Halbtages- und Tagesturns auf der Weser auf ausgewählten Seglern.
2: Huh. Klingt toll.
3: Ja.
2: Und die werden ja auch, am Freitag wird ja spaßiges Wetter, also gutes Wetter sein.
3: Brüllheiß.
2: Da muss man sich gut eincremen, weil auf dem Wasser ist ja immer, da hat man es ja schnell.
3: Ja, und nicht nur auf dem Wasser, auch am Wasser.
2: Ja.
3: Aber das ist doch ein toller
2: Aber Stichwort Offizier. Wasser, man muss auch viel trinken.
3: Richtig, man sollte Wasser dabei haben,
2: ja.
3: Aber es gibt ja da auch was vor Ort.
2: Ja.
3: Ne? Und das ist doch sehr verlockend.
2: Ja. Da muss man unbedingt hin, weil die maritime Geschichte ist atmet einfach in Bremerhaven. Das
3: und was
2: ist
3: das
2: so.
3: Für ein Flair da ist. Weißt du noch, wir waren doch schon vor vielen Jahren mal da, wo wir da die Stempel von den Schiffen gesammelt haben.
2: Genau.
3: Oh, das war echt.
2: Das habe ich schon gemacht, als ich klein war.
3: Ja, ich nicht. Aber das war so spannend und ist es mir bis heute in Erinnerung geblieben.
2: Ja.
3: Vielleicht überlegen wir uns ja auch mal einen kleinen Abstecher nach Bremerhaven. Mal gucken.
2: Ein kleines Tipp, wir sehen mal, sehen wir uns so hinspült.
3: Ja.
2: Auf jeden Fall, was wir uns bis heute noch daran erinnern, es gibt ja zwei Dinge, die, weiß ich nicht, wie das Ihnen so geht, aber die fallen einem zur Bremerhaven gleich ein. Das eine ist Hein Mück und das andere ist der Leuchtkörper. Die Laterne von Lala Andersen.
3: Und mir fallen ja noch leckere Fischbrötchen ein.
2: Ja, das kommt noch dazu. Aber wir wollen jetzt gleich in die Sendung starten mit, mit Hein Mück. Weil das hat ja auch ein bisschen was mit Essen zu tun. Das klärt sich aber dann. Die Musik in unserer Sendung ist heute von dem Altmeister der Filmmusik von Henry Mancini. Das eine werden Sie, einiges werden Sie erkennen. Und das bedarf dann keiner Anmoderation. Jetzt können Sie sich das nett bereit machen. Es geht los.

Der Kohldampf des Hein Mück. Wie sich Heinrich Solzim bei der kaiserlichen Marine mit dem Quetschbügel extra Ration in den Blechnapf musizierte und Bremerhavens berühmteste Symbolfigur wurde. Er war der erste seestädtische Symbolträger und sehr erfolgreich. Zu Bremerhaven gehört er noch heute, wie der Rattenfänger zu Hameln und die Stadtmusikanten zu Bremen. Doch Hein Mück aus Bremerhaven ist keine Märchengestalt. Er hat tatsächlich gelebt und Menschen belustigt, lange bevor ihn Hans Albers und Lalle Andersen weltberühmt gemacht haben. Alle Meldeverzeichnisse im Stadtarchiv überliefern den bürgerlichen Namen und das historische Zuzugsdatum. Am 23. Oktober 1904 wird Heinrich Solzim, geboren 1895, verstorben 1967, Einwohner in Lehe. Gerade 9 ist er damals geworden und noch nicht unter dem Spitznamen Hein Mück bekannt, als er mit Eltern und Geschwistern von seinem Geburtsort Groß-Luckow in Mecklenburg an die Unterweser zieht. Die neue Wahlheimat erkundet der 9-Jährige, während die große Zeit der Tiefwassersegler zu Ende geht. Nach dümpeln Windjammer rund um den alten Hafen und auf der Reede von Blexen. Solzims Interesse an Seglern bestimmt seine Berufswahl. Er wird Schiffszimmermann auf der Rickmerswerft. Als 1914 der Erste Weltkrieg beginnt, ziehen Solzims Eltern in die alte mecklenburgische Heimat zurück. Vater Wilhelm wird pensioniert, Sohn Hein zur 3. Matrosenartillerieabteilung in Lehe einberufen. Fortan tut der jetzt 19-jährige Dienst bei der kaiserlichen Marine auf dem Weserfuhr Brinkamerhof. Hier stechen an Hein zwei Talente hervor, die immer wieder Staunen und Schmunzeln hervorrufen. Er kann mit seiner Ziehharmonika Menschen begeistern und schaffte stets, beim Essen fassen eine doppelte Portion zu ergattern. Wie Hein Mück zu seinem Namen kam. Mehr noch als das musikalische Talent des jungen Matrosen spornt dessen Kohldampf seine Kameraden dazu an, ihm einen Spitznamen zu verpassen. Der findet sich prompt in einem damals populären Buch, dem Roman Seefahrt ist Not, den Johann Hans Kienau unter dem Pseudonym Gorch Fock bekannt, 1913 veröffentlicht. Darin kommt ein Fischerjunge vor, der Hein Mück heißt. Schon damals ist dieser Name in der Schifffahrtsliteratur nicht neu. Denn noch vor Gorch Focks Buch erscheint der Reisebericht des Kapitäns Richard Friese, der mit 14 als Schiffsjunge auf dem Elsfleter Segler Hanna Haie angeheuert hat. An Bord lernt er einen Bremerhavener Matrosen kennen, der als Vorsänger Shanties auf dem Quetschbügel begleitet und von der Besatzung Hein Mück genannt wird. Mück, das passt. Denn es klingt wie Muck. Die ab 1914 im Vorbrinkamerhof unverwechselbar zu Hein Solzim gehört wie sein Schifferklavier. Schließlich ist es der kaiserliche Blechnapf Muck genannt, den sich der stets hungrige Matrose gern zweimal randvoll füllen lässt. Aus Hein mit der Muck

wird nun Hein Mück. Die Geschichte von Hein Mück wurde nach dem Ersten Weltkrieg in Hafenkreisen kolportiert, berichtet Stadtarchivar Dr. Hartmut Bickelmann, der sich in seinem biografischen Lexikon Bremerhavener Persönlichkeiten aus 4 Jahrhunderten mit Heinrich Solzin alias Hein Mück befasst. Zwar hält der Stadtarchivar einen Wandernamen für vorstellbar, der sich schließlich aber endgültig an Solzin geheftet habe. Identifizierungsversuche mit weiteren Personen haben sich bisher als nicht tragfähig erwiesen. Mit dem Ersten Weltkrieg endet Solzins Zeit an der Wolterkamp. 1918 nimmt er Abschied vom Muck, Marineuniform und Unterweser, klemmt sich das Schifffahrtsklavier unter den Arm und zieht seinen Eltern hinterher. Wie sie lebt auch er nun in Penzlin, der Nachbargemeinde seines Geburtsortes. Hier arbeitet der Mann, der Hein Mück ist, bis zum Ruhestand als Zimmermann, bevor er 71-jährig verstirbt. Bickelmann, Zitat, da mehrere seiner Geschwister an der Unterweser blieben, wohin Solzin mehrfach besuchsweise zurückkehrte, sind Nachkommen der Familie noch heute in Bremerhaven zu Hause. Zwischen Fiktion und Wirklichkeit. Damit endet die Geschichte des historischen, echten Hein Mück. Doch sie findet eine außergewöhnliche Fortsetzung zwischen Fiktion und Wirklichkeit. Denn kurz vor dem Zweiten Weltkrieg bekommt der Komponist Willy Engel Berger Wind vom Waterkant-Matrosen Hein Mück aus Bremerhaven, der nun im Hamburger Sikorski-Musikverlag Namenspate seines gleichnamigen Schlagers wird. Charlie Amberg schreibt zu dem flotten Foxtrott einen augenzwinkernd frechen Text. Im Mai 1947 nimmt Hans Albers das Lied in einem Hamburger Tonstudio auf. Es krempelt die Mentalität des echten Hein Mück gründlich um. Aus dem bodenständig soliden Mecklenburger wird nun ein Weltenbummler mit Bröppen in aller Herren Länder. 1958 erscheint derselbe Titel mit neuem Arrangement und neuer Stimme. Lala Andersen, geboren in Lille, wo zu gleicher Zeit auch der echte Hein Mück vorübergehend gewohnt hat, verhilft ihm per Schallplatte zu nun noch weitaus größerer Popularität. Im Zeitalter des Wirtschaftswunders avanciert der Ziehharmonikaspieler zum Inbegriff des fröhlich unbekümmerten Seemanns mit dem Hein Mück zugeschriebenen Attributen wie flink, pfiffig, aufgeschlossen und unternehmungslustig mochten sich viele Bremerhavener gerne identifizieren. Berichtet Bickelmann. Seither gilt die volkstümliche Gestalt vielen als Symbolfigur Bremerhavens. So ist es kein Zufall, dass Hein Mücks Ende der 1950er Jahre immer häufiger Präsenz zeigt. Wo sich heute am Alten Hafen Kolumbus und Keilstraße kreuzen, existiert bis 1958 das Schiffshotel Hein Mück. So heißt auch das Seebäderschiff, das zwischen 1956 und 1959 im Wangerooge-Dienst eingesetzt wird. Und kaum, dass Lala Andersen ihr Hein Mück-Lied veröffentlicht hat, spendiert ein unbekannter auswärtiger Fan der Seestadt die dazu passende Plastik. Sie wird im Bürgerpark aufgestellt. Siegeszug einer Symbolfigur. Nahezu zeitgleich tritt Hein Mück seinen Siegeszug auf Werbeplakaten, Ansichtskarten und Stadtplänen an. Ab 1958, dem Veröffentlichungsjahr der Lala Andersen-Schallplatte, gibt die damalige Deutsche Bundespost einen jährlichen Sonderstempel heraus. Auf durchschnittlich 25.000 Briefen und Ansichtskarten trägt er Bremerhavens Symbolfigur in alle Welt. Prompt benennen Seestadt-Philatelisten ihr Vereinsblatt nach Hein Mück. Der später Schirmherr des Freimarktes wird, für die Sparkasse Bremerhaven, die VGB und viele andere Unternehmen wirbt. Ob Aufkleber oder Puppe, Kaffeebecher oder Teelöffel, Anstecknadeln oder Fensterschmuck für immer neue Varianten, wird Bremerhavens berühmtester Matrose in den frühen 1960er Jahren an jedem Kiosk verkauft. Er hockt in Wundertüten und auf Nierentischen, bappt an Schultonistern, an Heckscheiben von Isetta, Goggomobil und VW Käfer, lacht bereits von Litfaßsäulen und Hauswänden herab, als Graffiti noch ein Fremdwort ist und spornt wiederholt bei Wettbewerben die Kreativität von Grafikern und Designern an. Sie stellen Hein Mück in den 1970er Jahren sogar noch Frau und Kinder zur Seite,

Nicht nur die Familienmitglieder, auch die Tonträger mehren sich. Der Bremerhavener Musiker Hans-Günther Bockelmann wird als Herrn Mück bekannt. Und wer sein Ausflugsschiff für Seestadttouristen betreibt, tut gut daran, es Herrn Mück zu nennen. Der Name steht wie kein anderer für Bremerhaven. Herrn Mück Accessoires noch immer erhältlich. Zwischen 1978 und 1980 entbrennt Streit darüber, ob Bremerhavens Symbolfigur mit einer Skulptur in der Fußgängerzone ein Denkmal gesetzt werden soll. Zur Disposition steht auch seine weitere werbliche Funktion für die Seestadt. Zwar wird gegen Herrn Mück entschieden, um den es deshalb später stiller wird, doch ganz vergessen ist er dennoch nicht. Zum 100. Jahrestag des Zuzugs des historisch echten Herrn Mück veröffentlicht die Nordsee-Zeitung im Herbst 2004 eine ganzseitige Reportage über sein Leben und seine Funktion als erste seestädtische Symbolfigur. Auch klassische Herrn Mück-Accessoires gibt es noch immer. Wer sie sucht, braucht zwar heute mehr Zeit als früher, wird am Ende aber fündig. Bickelmann, der Ziehharmonika spielende Seemann, erfreut sich vor allem als Souvenir noch auch außerhalb Bremerhavens nach wie vor großer Beliebtheit. Gegenstand offizieller Tourismuswerbung ist er aber nicht mehr.

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Lanes Leben nach dem Krieg. Wie Bremerhavens berühmteste Tochter Brecht-Interpretin wurde, als Buchautorin debütierte und warum Lili Marleens Bedeutung als Hoffnungsträger im Krieg bis heute fortbesteht. Lili Marleen trifft 1941 nicht nur ins Herz deutscher Lanzer. Im Nu wird das Lied Internationale aller Soldaten und Lieselotte Bunnenberg alias Lala Andersen zum Weltstar. Später singt die waschechte Leerin Seemannslieder, avanciert zum weiblichen Hans Albers und besucht Bremerhaven noch wenige Tage vor ihrem frühen Tod im August 1972. Tatsächlich wäre die berühmteste Tochter der Seestadt fast schon 30 Jahre zuvor durch Selbstmord ums Leben gekommen. Denn Lala Andersens Welterfolg des Jahres 1941 folgt bereits im Spätsommer 1942 tiefe Depression. Wegen eines Briefwechsels mit jüdischen Immigranten in der Schweiz fällt die 36-jährige Künstlerin bei den Nazis in Ungnade. Während einer Rückfahrt von Italien nach Deutschland wird sie vorübergehend festgenommen und nach Berlin überführt. Zwar lässt man Lala Andersen später wieder frei, untersagt aber künftige Auftritte im Deutschen Reich und verbietet ihre Ausreise ins Ausland. Tief betroffen versucht Lala Andersen, ihrem Leben mit einer Überdosis Schlaftabletten ein Ende zu setzen. Sie überlebt den Suizidversuch und relativ kurzfristig wendet sich das Blatt zum Besseren. Auf Druck ihrer Fans darf die Künstlerin 9 Monate später wieder singen. Die Erlaubnis dazu erteilen die Nazis im Kriegsjahr 1943, allerdings nur unter strengen Auflagen. Lili Marleen bleibt verboten. Unter anderem bleibt Lala Andersen bei öffentlichen Auftritten untersagt, Lili Marleen zu singen. Auch über den Rundfunk darf ihr berühmtestes Lied nicht verbreitet werden. Wirkraftzersetzend findet es Dr. Josef Goebbels, der als Reichspropagandaminister und Präsident der Reichskulturkammer für die Gleichschaltung von Presse, Film und Rundfunk zuständig ist und auch rigoros durchsetzt. Nahezu zeitgleich urteilt der US-amerikanische Schriftsteller und spätere Literatur-Nobelpreisträger John Steinbeck, auch wenn Lala Andersens Welterfolg im Nazi-Deutschland verboten sei, bleibe es international das schönste aller Liebeslieder. Flucht nach Langeoog, Frühjahr 1945. Lala Andersen, inzwischen 40, flüchtet im Bombenkrieg nach Langeoog. Die Nordseeinsel wird nun ihre Wahlheimat, auch wenn ihr Weg nach dem Zweiten Weltkrieg zwischendurch nach Zürich und München führt. Bereits ein halbes Jahr nach Kriegsende tritt die Künstlerin wieder öffentlich auf. So hat ihre unverwechselbare

0: wechselbare Stimme oft in Sendungen des Nordwestdeutschen Rundfunks zu hören und bleibt populär. Doch nicht nur in puncto Karriere, auch im Privatleben der Interpretin tut sich etwas. 1949 heiratet Lale Andersen den 10 Jahre jüngeren Schweizer Komponisten Arthur Beuel. Sie ist jetzt 44 und zählt zwischenzeitlich anspruchsvolle Chansons, darunter Prächtinterpretationen, zu ihrem Repertoire. Doch aus allen Titeln ragt noch immer der bereits 1939 für die Schallplattenfirma Elektrola produzierte Titel Lili Marleen deutlich hervor. Und daran wird sich im weiteren Leben der Interpretin trotz aller neuen Erfolge nichts mehr ändern. Immer wieder will das Publikum im In- und Ausland vor allem dieses eine Lied hören, das im Zweiten Weltkrieg Waffen schweigen ließ, politische Grenzen und feindliche Fronten übersprang. Weltstar von der Waterkant setzt Bremerhaven ein klingendes Denkmal. Ab 1950 unternimmt Lale Andersen Tourneen durch Deutschland und quer durch Europa. 1952 kehrt sie mit Blaue Nacht im Hafen in Genre der Seefahrtslieder zurück. Hein Mück aus Bremerhaven wird später zum klingenden und sehr persönlichen Denkmal, das Lale Andersen ihrer Heimatstadt setzt. Das weibliche Gegenstück zu Hans Albers beurteilen Kritiker die Zuwendung der Künstlerin zu maritimen Liedern. Ein riesiger kommerzieller Erfolg schließt sich an. 1959 katapultiert Ein Schiff wird kommen auf Platz 1 der deutschen Hitparade und wird mit dem Silbernen Löwen von Radio Luxemburg ausgezeichnet. 1960 beginnt Lale Andersen bei neuen Schallplattenproduktionen häufiger plattdeutsche Texte einzusingen. Ich liebe sie mehr als Lili Marleen, gesteht der Weltstar von der Waterkant.
1: Täglich bis zu 3 Fernsehauftritte in den USA. Nicht nur im Tonstudio ist die Interpretin präsent. 1963 fällt die erste Klappe zur 45-minütigen Fernsehproduktion unter dem Urgestein deutscher TV-Unterhaltungsregisseure Druck-Brenz, produziert Lale Porträt in Musik natürlich. 1965 schließt sich eine Tournee quer durch die USA mit bis zu 3 Fernsehauftritten täglich an. Durch die deutschsprachigen Länder führt 1966-67 Lale Andersens Abschiedstournee Goodbye Memories. Abschied? 1969 überrascht die jetzt 64-jährige Künstlerin mit ihrem Einstieg in ein neues Genre. Lale Andersen debütiert mit Wie werde ich ein Haifisch als Buchautorin. Das Schreiben scheint ihr zu gefallen. 1972 folgt der später fürs Kino verfilmte autobiografische Roman Der Himmel hat viele Farben. Lales letzter Besuch in Bremerhaven. Anfang August 1972 startet die Künstlerin eine Lesereise, mit der ihr gerade erschienenes zweites Buch im In- und Ausland bekannt gemacht werden soll. Und diese Lesereise startet in ihrer Heimat zwischen Radarturm und Museumshalle, lichten die Fotografen der Nordsee-Zeitung Lale Andersen ein letztes Mal ab. Niemand ahnt ihr nahes Ende. 29. August 1972. Auf einer Lesereise bricht die Künstlerin in Wien plötzlich zusammen. 67 Jahre jung stirbt sie an Herzversagen als Folge einer Lebererkrankung. In einem Dünengrab neben ihrer Ferienpension auf Langeoog findet Lale Andersen die letzte Ruhestätte. Lili Marleen lebt weiter. Damit endet zwar die Lebensgeschichte des als Lieselotte Bunnenberg in Lehe geborenen Weltstars, nicht aber die Geschichte jenes Liedes, das den Durchbruch zur internationalen Popularität nach sich zog. Lale Andersen ist tot, doch ihr berühmtestes Lied lebt weiter. Spektakulärstes Beispiel: 1973 beendet Marlene Dietrich, schon zu Lebzeiten eine Legende, ihren letzten öffentlichen Auftritt mit Lili Marleen. Und nicht nur im Ausland, auch in Lale Andersens Heimat an der Waterkant lebt Lili Marleen noch Jahre und Jahrzehnte nach dem Tod der Künstlerin immer neu auf. 12. September 1980. Im Columbus Center wird zur Erinnerung an Lale Andersen ein Lili Marleen-Glockenspiel eingerichtet. Am 15. Januar 1981 wird die Lili-Marleen-Laterne zusammen mit einer Gedenktafel an der Ecke Bürger-Linz-Straße enthüllt. Mit großem Erfolg ist am Vortag in Bremerhaven wie in allen anderen deutschen Städten Rainer

Anna Fassbinders Film Lili Marleen mit Hanna Schigula in der Titelrolle angelaufen. Nun reiht auch sie sich in die Liste von mittlerweile mehr als 300 Interpreten ein, die Lili Marleen weltweit in 80 Sprachen singen. Und Lalle Andersens Lied hat seine Bedeutung als Hoffnungsträger im Krieg offenbar bis heute nicht eingebüßt. Wann immer nach 1945 auf der Welt ein Krieg ausbrach, in Indochina, Korea, Israel, Vietnam, stieg die Tangentenkurve des Liedes steil an. Lili marschiert mit, schreibt der Spiegel, anlässlich des Kinostarts 1981. Im Gerda-Filmpremiere erscheint Lalle Andersen, die Lili Marleen, das Lebenslied einer Künstlerin aus der Feder von Tochter L. Magnus Andersen. In Bonn präsentiert das Haus der Geschichte im Jahr 2002 die Sonderausstellung Lili Marleen, ein Schlager macht Geschichte. Auch Bremerhaven bleibt am Ball. Seit 1999 stiftet die Sparkasse Bremerhaven den Lalle-Andersen-Preis. Katja Epstein nimmt im Jahr 2000 als erste ihn entgegen. 2002 veröffentlicht Dr. Gisela Lerke, Leiterin des Städtischen Kulturamtes, die Biografie »Wie einst Lili Marleen«. Seestadt feiert 100. Geburtstag ihrer berühmtesten Tochter. 23. März 2005. Bremerhaven steht auf den Tag genau 100 Jahre nach der Geburt Lalle Andersens ganz in deren Zeichen. Am Geburtshaus in der Lutherstraße 3 wird eine Gedenktafel enthüllt. Die Nordsee-Zeitung veröffentlicht eine ganzseitige Reportage über Lalle Andersens Leben. Und mehr als 20 Chöre stimmen zu Füßen der Lili Marleen-Laterne auf dem Theodor-Heuss-Platz Lieder aus dem unvergessenen Repertoire der berühmtesten Tochter Bremerhavens an.

wenig Geld eine große Arche Noah des Nordens entstand und als Deutschlands kleinster Zoo berühmt wurde. Studienrat Dr. Heinrich Lübben, er lebte von 1883 bis 1931, schrieb gleich zweimal Seestadtgeschichte. Erst gründete er das Nordsee-Aquarium im Keller der Strandhalle. Aufgrund des großen Erfolges legte Lübben nach. Neben dem Aquarium entstand ein Außenbereich, die Tiergrotten, aus denen später der Zoo am Meer hervorging. Anno 1927, just dem Jahr, als die Seestadt 100 Jahre alt wird, stimmen Bremerhavens Stadtverordnetenversammlung und die Bremische Deputation für Häfen und Eisenbahn Lübbens Erweiterungsvorschlag zu. Nun ist der Weg frei, nach seinen Plänen neben der Strandhalle eine Arche Noah des Nordens heranwachsen zu lassen. Sie soll außer Meeresbewohnern vor allem Küstenvögel und Tiere der Polarzone zeigen. Nordmeergrotten nennt Lübben sein Konzept zunächst. Spontan stößt es auf Zustimmung externer Experten. Doch schon bald darauf sind die Ideen nicht mehr auf einen ausschließlich nordischen Zoo mit Seelöwen und Seehunden, Eisbären und Pinguinen, Möwen und Kormoranen begrenzt. Lübben selbst bringt weitere potenzielle Zoobewohner ins Gespräch. So ist von der Angliederung eines Reptilienhauses die Rede und nun nicht mehr vom Nordmeergrotten, sondern vom städtischen Tiergrotten. Erwartungsvolle Spannung. 3. Dezember 1927. Die Bauarbeiten beginnen. Zur Verfügung stehen nur gut 3500 Quadratmeter Pachtgelände auf dem Außendeich nördlich der Strandhalle. Die ungewöhnlich kleine Fläche wird später zum werbewirksamen Renommee, das überregional auf Deutschlands kleinsten Zoo neugierig macht. Und schon eine Woche nach Baubeginn schürt die Lokalpresse erwartungsvolle Spannung bei den Menschen in den Unterwiesenorten. 10. Dezember 1927. In der Norddeutschen Volksstimme erscheint in großer Aufmachung eine Reportage unter dem Titel »Kleinstellingen am Weserstrom«. Angespielt wird damit auf den berühmten Tierpark, den Karl Hagenbeck 1907 in Stellingen bei Hamburg gegründet hat. Während in Bremerhaven tatsächlich noch so gut wie gar nichts vom künftigen Zoo zu sehen ist, spricht die Norddeutsche Volksstimme bereits von einem Institut, das hoch über den rasch wechselnden Alltagsinteressen steht und dauernd Gewinn sein wird. Immerhin, das gewinnträchtige Institut wächst. Ihr Kernstück wird die sogenannte Nordlandschlucht. Sie soll später 4 Eisbären und 5 Seelöwen, 3 Seehunde und 6 Kraniche beherbergen. Nördlich der Schlucht, durch ein Felsentor zugänglich, wird eine Wiesenlandschaft geschaffen. Ihre künftigen Bewohner, 9 Flamingos und 2 Pelikane, 7 Füchse und 2 Dachse, 2 Braunbären und 7 Rentiere. Im dritten und letzten Bereich entstehen Gehege für 9 Rhesusaffen und 2 Nasenbären. Zusammen mit mehreren Enten, Schwänen und Möwen bleibt es, ohne Berücksichtigung der Fische im angrenzenden älteren Nordsee-Aquarium, bei einem Anfangsbestand von unter 100 Bewohnern, kaum dass die Tiergrotten nach 6 Monaten fertiggestellt sind. Der Dame dokumentiert das augenfälligste Gestaltungselement. Die gesamte Anlage ist mit Grotten aus Felsattrappen bestückt. Die künstlichen Buntsandsteinfelsen sollen den Eindruck einer zerklüfteten Felsenküste nördlicher Breiten erzeugen, dienen zugleich aber einem weiteren Zweck. Die 3 Teile der Gesamtanlage sollen so voneinander getrennt sein, dass keine Szenerie die andere überlagert. Diesen optischen Effekt hätten auch geschlossene Baumgruppen bewirken können. Weil dafür aber der Baugrund zu klein ist, bieten sich künstliches Felsengestein als Alternative an. Für die Herstellung der Attrappen werden unter anderem ausrangierte Fischkisten verwendet. Sie tragen dazu bei, mit verblüffend geringem Budget auszukommen. Am Ende summieren sich die Kosten der kompletten Anlage auf exakt 122.854,35 Reichsmark, Tiere bereits inbegriffen. Einen Tag vor der Eröffnung wird verstärkt um Publikum geworben. Plakate im Stadtgebiet kündigen schon vorher das große Ereignis an. Jetzt wird in den Wesermünder neuesten Nachrichten inseriert. Viele Zwei- und Vierfüßler wünschen sich dem Publikum der Unterweserorte in ihrem neuen Tiergrottenreich vorzustellen. Der Eintritt kostet 50 Pfennige, für erwachsene Kinder zahlen die Hälfte. Der klingende Erfolg wird nicht ausbleiben. 24. August 1928. Hochsommerliches Wetter begleitet die Premiere an diesem Sonntag um 11.30 Uhr. 90 Ehrengäste sind geladen. Die Garde der Honoratioren besteht ausschließlich aus

Herren. Sie lauschen Lübbens Festrede, begleiten ihn beim anschließenden Rundgang, stärken sich sodann in der Strandhalle und spenden spontanen Applaus, als Bremerhavens Oberbürgermeister Waldemar Becket zu guter Letzt die Zoo-Prognose wagt: Der klingende Erfolg wird nicht ausbleiben. In der Tat, schon das erste Betriebsjahr der Tiergrotten erweist sich als sensationeller Erfolg. Anno 1927, als nur das Aquarium bestand, gab es 12.560 Besucher. 1928, als die Tiergrotten eröffneten, werden 88.125, also siebenmal so viele Gäste gezählt. Und schon 1929 sorgen 101.762 Jahresbesucher für den Vorstoß in sechsstellige Dimensionen. Publikumsmagnet mit wenig Personal. Kein Zweifel, Bremerhaven verfügt dank Lübbens Pioniergeist über einen bislang beispiellosen Publikumsdauermagneten. Die Tiergrotten erfreuen sich bei Einwohnern und Besuchern gleichermaßen größter Popularität, avancieren bei Lehrern und Schülern aller Altersgruppen zum Ausflugsziel Nummer 1 und im Nu obendrein noch zur Stätte der Erfahrungsaustausch unter Experten aus nah und fern. Dabei ist die Personaldecke in den Gründerjahren gemessen an den Besucherzahlen erstaunlich dünn gestrickt. Anno 1929 stehen über 100.000 Gästen nur 3 Stammbeschäftigte gegenüber. Herr Wulff, bisher Aquariumswärter, ist nun obendrein Tiergrottenverwalter und durchgängig an allen 7 Wochentagen tätig. Das geht auch Herrn Schnibbe so, der früher Modelltischler bei Tecklenburg war. Jetzt ist er allein für die Pflege der Tiere zuständig, die auch sonntags ihr Futter brauchen. Und am meisten überhaupt hat Herr Krönke zu tun. Er sitzt an der Kasse, die gerade an den Wochenenden mächtig klingelt. Alle 3 Angestellten verzichten in den ersten Betriebsjahren der Tiergarten-Tox-7-Tage-Woche freiwillig auf Urlaub. Zoo-Pionier leistet multimediale PR-Arbeit. Währenddessen rührt Lübben munter die Werbetrommel. Er lässt Plakate und Prospekte drucken, veranstaltet Filmvorführungen und Lichtbildvorträge, verfasst Texte für Zeitungen, Zeitschriften und Reiseführer. Seine multimediale Öffentlichkeitsarbeit hat Erfolg. Der Besucherrekord von 1929 wird bereits 1930 überboten. Sensation 1931: Braunbärin Betty bringt 2 kuschelige Babys zur Welt. Die Öffentlichkeit reagiert so begeistert, dass Lübben die Ziele noch höher steckt. Gleich nach der Geburt der Bärenbabys äußert er sich in Fachveröffentlichungen zur tiergärtnerischen Entwicklung seiner Grotten, bleibt nach wie vor Ansprechpartner für alles, ist für Tiere und Besucher, Presse- und PR-Veranstaltungen, eigene Mitarbeiter und auswärtige Fachkollegen gleichermaßen präsent. Und dann ist da noch immer die andere Tätigkeit. Nicht nebenbei, sondern hauptamtlich bleibt der Zoodirektor zugleich als Studienrat am Bremerhavener Lyzeum tätig. Ein Vorgesetzter voller Güte und Gerechtigkeit. Während eines Weihnachtsbesuchs bei Verwandten in seiner oldenburgischen Heimat erliegt Lübben plötzlich einem Herzschlag. Erst 48 Jahre alt, stirbt er am 27. Dezember 1931. Sein früher Tod löst Fassungslosigkeit und Bestürzung aus. Tief betroffen reagieren auch die Mitarbeiter der Tiergrotten. In ihrem Nachruf heißt es: Dr. Heinrich Lübben war stets ein guter Vorgesetzter, voller Güte, Freundlichkeit und Gerechtigkeit. Freudig haben wir unter ihm gearbeitet an der Erreichung des hohen Zieles, das er sich im Aufbau und Ausbau des Aquariums und besonders der Tiergrotten gesetzt hatte. Sein warmes Herz und tiefes Gemüt galten uns und unseren Pfleglingen gleichermaßen.

Während die letzten Takte von Sally's Tomato verklungen sind aus dem Film Breakfast by Tiffany, müssen wir auch schon wieder feststellen, es ist schon wieder vorbei mit der Sendung. Und du hast wie immer traditionsgemäß jetzt die Termine für das Nachbarschaft.

0: oder andere Gegenstände, die für einen selber eine ganz große Bedeutung haben, mitbringen. Und in gemütlicher Runde kann man seine Erinnerungen teilen und an anderen Erinnerungen teilhaben.
1: Klingt gut.
0: Ja, das finde ich ganz spannend. Und man kommt ins Gespräch und lässt einfach schöne Momente wieder aufleben.
1: Ja.
0: Und da kommen bestimmt auch so alte Postkarten, weißt du, wie wir das auch mal bei der Geschichtswerkstatt der alte Lichtbilder angeguckt haben und so. Gibt Kaffee und Kuchen gegen kleinen Unkostenbeitrag. Und das finde ich ja mal eine tolle Sache.
1: Ja.
0: Da hätte ich auch Lust zu. Und wer denn lieber noch ein bisschen das Tanzbein schwingen möchte, am 14., also am Freitag, in der Zeit von 19 bis 22 Uhr, 70er-Jahre-Party, Stumbling Inn.
1: Das klingt auch gut.
0: Ja, das ist ein kurzweiliger musikalischer Abend, der für beste Unterhaltung sorgt und neben Auszügen unterschiedlicher Musikgruppen ebenfalls mit umfassenden Informationen und Fakten zu den Künstlerinnen und Künstlern gespickt ist. Ja, wie gesagt, getanzt werden darf. Und die Veranstaltung wird moderiert von Jürgen Färber, wie immer beliebt mit seinen Veranstaltungen. Und Anmeldung wird gebeten und das kostet einen kleinen Obolus, 8 Euro. Aber trotzdem, das ist doch auch bestimmt hochspannend.
1: Da kann man sich auch mal einen schönen Abend machen.
0: Ja, genauso wie wir heute Musik und Stadtgeschichte verknüpft haben, gibt es da auch viel Spannendes zu erleben.
1: Ja. Ja, dann wollen wir uns verabschieden. Wir grüßen Bremerhaven.
0: Ja.
1: Und dann sagen wir bis nächste Woche. Tschüss.

0: gestoppt. Sendegebiet, Sonnenfinsternis faszinierte Millionen. Langwedel, illegale Preisabsprachen im Straßenbau und Bremen weniger Geburten. Kita-Plätze sollen gekürzt werden. Bremerhaven. Am Dienstag ist ein Auto mit 50 Mängeln aus dem Verkehr gezogen worden. Ein Gutachter stellte teils schwerwiegende Defekte fest, etwa eine kaputte Bremse und einen undichten Motor. Ein Streifenwagen hatte den Wagen bemerkt, weil der Fahrer im Stadtteil Lehe falsch abbog. Außerdem habe der 33-Jährige telefoniert und er sowie zwei Kinder auf der Rückbank seien nicht angeschnallt gewesen. Bei einer Kontrolle stellten die Beamten den Angaben zufolge diverse augenscheinliche Mängel fest, unter anderem verschlissene Bremsscheiben und einen beschädigten Scheinwerfer. Um zu prüfen, ob der 29 Jahre alte Wagen in diesem Zustand noch verkehrssicher ist, hat die Polizei das Fahrzeug abgeschleppt. Die Ermittlungen laufen. Sendegebiet. In Niedersachsen und Bremen ist gestern eine partielle Sonnenfinsternis zu sehen gewesen. Viele Menschen versammelten sich in den Abendstunden und konnten mit entsprechenden Schutzbrillen dieses kosmische Ereignis miterleben. Dank des guten Wetters war die Eklipse, wie sie auch genannt wird, zu sehen. Ihren Höhepunkt erreichte sie um kurz nach 20 Uhr. Die nächste partielle Sonnenfinsternis mit einer ähnlich hohen Verdunklung gibt es aber erst wieder im Jahr 2093. Ein weiteres Himmelshighlight folgte in der Nacht, die Perseiden. Viele Sternschnuppen zischten durch den Nachthimmel. Die können auch noch in den nächsten Nächten immer wieder auftauchen. Langwedel. 6 Unternehmen aus dem Straßenbau, darunter auch eins aus Langwedel im Kreis Verden, haben laut Bundeskartellamt jahrelang Preise abgesprochen und Aufträge der öffentlichen Hand untereinander aufgeteilt. Die Behörde hat ein Bußgeld in Millionenhöhe verhängt. Etwa 9 Jahre lang sollen sich führende Anbieter im Bereich Straßenreparatur zahlreiche Aufträge der öffentlichen Hand gegenseitig zugespielt haben. Jedes Unternehmen hatte seine Stammkunden, für die sie immer wieder Aufträge erledigt haben, so das Kartellamt. Wer zum ersten Mal die speziellen Asphaltarbeiten, auch dünne Asphaltdeckschichten in Kaltbauweise, DKS genannt, bei einem Kunden durchgeführt hat, der sollte dann offenbar auch weiterhin für diesen Kunden zuständig sein. Von den Absprachen betroffen waren laut Kartellamt Aufträge von öffentlichen Stellen, aber auch Aufträge für Flughäfen, Häfen oder Autoteststrecken bundesweit. In Bremen sollen bis 2034 mehr als 10% der Kita-Plätze abgebaut werden. Konkret geht es um 3.200 der etwa 29.000 Kita-Plätze. Hintergrund sei der Geburtenrückgang, der im vergangenen Jahr deutlich spürbarer geworden sei, erklärte der Leiter des Landesverbands evangelischer Kindertagesstätten, Carsten Schlepper. Eine Kita mit 2 Gruppen habe die Kirche bereits aufgrund der Entwicklung geschlossen. Mehr als 13% aller Heranwachsenden hätten vor der Einschulung keine Kita besucht. Die Bremische Kirche will das ändern und Netzwerke aufbauen, um Angebote für Kinder bekannter zu machen und Eltern bei der Anmeldung zu unterstützen.
1: Das Wetter vor Ort.
0: Heute gibt es den ganzen Tag über Sonne satt. Es bleibt weiter trocken bei bis zu 29 Grad. Morgen am Freitag und am Samstag weiter viel Sonne bei bis zu 31 Grad. Ab Samstagabend kündigen sich aber erste Schauer an und auch Abkühlung ist in der nächsten Woche in Sicht. Und das waren die Nachrichten aus der Region.
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3: Um 14:04 haben wir einiges an Verkehrsmeldungen für Sie, und zwar 6 Meldungen. Anfangen möchte ich mit der A1 Hamburg Richtung Osnabrück. Zwischen Bremer Kreuz und Asten stockt der Verkehr auf 3 Kilometer im Baustellenbereich. Die A1 Bremen Richtung Osnabrück zwischen Dreieck Stur und Wildeshausen Nord, 5 Kilometer Stau, da brauchen Sie circa eine halbe Stunde länger. Und dann habe ich die A1 Osnabrück Richtung Bremen, und zwar 2-mal. Die Einfahrt Fechter ist wegen Aufräumarbeiten vorübergehend noch gesperrt. Und zwischen Dreieck Stur und Bremen-Hemeling staut es sich auf 5 Kilometer, da brauchen Sie circa eine halbe Stunde länger. Die A29 Oldenburg Richtung Wilhelmshaven, die Einfahrt Fedderwaden ist wegen Bauarbeiten bis circa 16 Uhr gesperrt, also circa 2 Stunden noch. Und last but not least, in Bremen ist die Hohentorsstraße zwischen Neustadtswall und Westerstraße in beiden Richtungen wegen Bauarbeiten gesperrt. Eine Umleitung ist dort eingerichtet. Ich wünsche Ihnen eine gute Fahrt. Das soll's gewesen sein. Reicht ja auch, nicht?
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3: Ja, und er freut sich, nach der Sommerpause von Radio Weser am Nachmittag bzw. Radio Weser am Morgen endlich wieder für Sie am Start zu sein. Fast, 5 Wochen.

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1: Mit Dennis Pumm die Schlagzeilen. Bremerhaven 50 Mängel festgestellt.

0: gab es kein Radio Weser am Nachmittag, aber seit Montag sind wir wieder alle für Sie ausgeruht zurück am Start und ich wünsche auf jeden Fall allerseits gute Unterhaltung und die Begrüßung, die überlasse ich jetzt mal den Jungs von Zied. Die können das nämlich, glaube ich, am besten. Guten Tag!
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Jo, dann fangen wir doch gleich mal an mit dem Sommerhit aus 2007. Das waren Tim Tim mit Rum und Coca-Cola, Shake It Up, Well, im Nachsatz dazu. Und dabei handelt es sich um eine moderne, tanzbare Version des Calypso-Klassikers, der im Original von den Andrew Sisters bekannt wurde. Im Übrigen, die Andrew Sisters haben diesen Song 1943 auf den Markt gebracht und war auch ihr größter Hit. Und hier, wie gesagt, Tim Tim in einer moderneren Version von 2007. Als nächstes habe ich eine neue Single von Chaka Khan. Die bringt nämlich im September ihr neues Album auf den Markt. Hier zusammen mit Snoop Dogg. Hier ist Boogies in My Soul.

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2: Die neue Single von Chaka Khan hier zusammen mit Snoop Dogg. Am 18. September wird das Album rauskommen. Das neue, ihr 23. Studioalbum im Übrigen. Chuckzilla wird es heißen. Und ja, so Gäste wie Snoop Dogg, den haben wir ja eben schon mit Chaka gehört. Aber Lenny Kravitz zum Beispiel wird auch Gast auf dem neuen Album sein. Und wir können gespannt sein, was da noch so auf uns zukommt. Die Grand Dame des Soul, Chaka Khan hier mit ihrer neuen Single. Und im Juli ist auch einiges passiert. Es kommen auch neue Titel raus, wie jede Woche. Und im Juni, während unserer Sommerpause, ist auch was Neues von Secret Soul Society rausgekommen. Und zwar haben die sich den Hit von Toto Georgie Porgy angehört. Zumindest haben sie einen Teil davon verwertet. Und da hören wir jetzt mal rein. Die neue Secret Soul Society Situation Station heißt es und ist im Juni ganz frisch erschienen und hier ganz frisch bei Radio Weser am Nachmittag. Und Mückenplage, sagt Ihnen das was? Da haben wir gleich einen Bericht drüber.

0: 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Und dann kommt ja noch mehr. Sie haben den Titel wohl nicht ganz gehört. Secret Soul Society hier mit dem Cover von Georgie Porgy, im Original natürlich von Toto. Und wie gesagt, ja, Sie haben nur den ersten Part gehört. Es ist nur ein kleines Stückchen aus dem Georgie Porgy Song, wie man hören kann. Und der Basslauf, den hört man natürlich auch. Und It's Not Your Situation, danach kommt ja im Original noch mehr. Das haben Sie dann gekonnt weggelassen. Ja, so schön der Sommer auch ist, er hat auch dieses Jahr wieder viele Plagegeister. Und zwar Wespen, Fliegen und die wohl nervigsten Biester sind ja wohl die Mücken. Aktuell ist Hochsaison, in diesem Jahr ist die Population aber schon sehr früh explodiert. Das lag an den heißen Junitagen. David Arnold, der berichtet mal.
1: Mücken. Echt der Schlafentgegner schlechthin, sagt Masia Monazahian vom Niedersächsischen Landesgesundheitsamt.
2: Durch den lauen Winter und die frühen klimatischen Erwärmungen sind einfach die Mücken auch früher aktiv, dass eben die Mückenaktivität gerade jetzt bei diesen Temperaturen auch weiter zunimmt.
1: Ja, dabei ist auch eine besonders unsympathische Art auf dem Vormarsch, die asiatische Tigermücke. Gestreift, so groß wie ein 1-Cent-Stück und auf Krawall gebürstet, ich sag's Ihnen. Und um diese Art besser zu erforschen, fordert die Wissenschaft uns jetzt zur Mückenjagd auf.
2: Also das Einfangen dieser Mücke ist für uns ganz wichtig, um zu sehen, hat sie wirklich Einzug genommen hier bei uns im Norden. Und die Gefährlichkeit ist, dass diese Mückenarten eben andere Krankheiten, die man eigentlich nur als Reisekrankheit kennt, wie zum Beispiel West-Nil-Virus oder Dengue-Virus, dass eben diese Mücke diese Krankheiten übertragen kann.
1: Kleine Entwarnung aber an der Stelle, die Mücke an sich hat den Virus nicht, sondern bekommt ihn, wenn sie eine Person sticht, die zum Beispiel den Virus als unfreiwilliges Souvenir aus dem Thailand-Urlaub mitbringt.
2: Wichtig ist, dass sie die Mücke im Ganzen fangen. Das heißt, entweder nehmen sie ein kleines Plastikgefäß oder ein Glasgefäß, was sie über die Mücke rüberstülpen und darin die Mücke einfangen und sie kurz in den Gefrierschrank stellen. Das tötet eben die Mücke ab, diese Kälte. Dann kann man eben in einem Gefäß die Mücke in der Institution, wie wir es sind, das Landesgesundheitsamt,

0: Umweltamt einschicken und wir differenzieren es.
1: Und was ist denn Ihre Geheimwaffe gegen die Stechbiester?
2: Es gibt so ein Mückenspray, das hilft. Also das schützt einen auch sehr gut.
3: Ich habe auch so ein paar Tipps von TikTok beispielsweise ausprobiert. So verschiedene Duftstoffe, ätherische Öle, damit die nicht ankommen.
4: Fliegengitter vorm Fenster, dann kommen die Mücken gar nicht erst ins Haus.
5: Einreiben mit Autan, das hilft auch immer. Riechen die nicht gerne. Oder 10 Liter Bier trinken, soll auch ganz gut helfen.
6: Na, ob Bier nun wirklich hilft, das gilt es ja wohl nochmal zu hinterfragen. Am wirksamsten sind wohl Duftstoffe wie Rosmarin, Lavendel und so weiter. Die mögen Mücken nämlich überhaupt nicht. Und ich bin, glaube ich, so auf Antibrumm, auf Autan und was gibt es noch? Niendorfs Mückenspray und so weiter und so fort. Kennen Sie ja sicherlich alle. Und Eco-Mücken, da gibt es auch so ein Schutzarmband zum Beispiel. Also die Mittel sind vielfältig. Nobit Hautspray zum Beispiel soll auch helfen. Bio-Anti-Mücken Roll-On gibt's auch noch im Angebot und die Mücken, ja, den werden wir wohl den Chaos nicht wirklich machen können, weil die überleben einfach immer irgendwie. Und ich sehe mich schon mit einem Glas rumlaufen, um eine Mücke einzufangen, um sie danach bei mir im Kühlschrank irgendwie zu platzieren, damit sie, ja, letztendlich das Zeitliche segnet, damit man sie untersuchen kann. Ne, das, ja, weiß ich nicht, ob man das braucht.
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hat es geschrieben. Das Stück wurde 1964 von Them aufgenommen als B-Seite der Single Baby Please Don't Go. Und hier eine Coverversion aus 1977. Don't Let Me Be Misunderstood heißt das Album. Der Titel ist da auch drauf. Ist ja ein alter, ich meine, Eric Burden-Titel. Bin aber nicht sicher, will auch nichts Falsches sagen. Und ja, das Album ist 1977 erschienen. Und dieser Titel hier, Gloria, den natürlich auch zum Beispiel Patti Smith gemacht hat oder andere Künstler natürlich auf einer der ganz großen Songs und im Original, wie gesagt, von Them und hier von der Santa Esmeralda. Das wollte ich sagen. Weitere Coverversion von Booker T. Jones, und zwar ist das ein Santana-Titel. Hier ist Havana Moon.

0: hier aus 1983 von Santana, hier nochmal neu aufgenommen von Booker T. Jones, Havana Moon, hier bei Radio Weser am Nachmittag. Und ich wollte nochmal eben was sagen zu Don't Let Me Be Misunderstood. Ich sagte es, dass es wahrscheinlich von Eric Burdon bzw. den Animals ist. Dem ist nicht so. Ich habe eben nochmal nachgeguckt. 1965 haben die Animals diesen Titel rausgebracht, aber als erstes hat ihn Nina Simone 1964 rausgebracht und geschrieben wurde dieser Blues-Song von Benny Benjamin und Gloria Caldwell. Und das nochmal dazu, wie gesagt, 1977 Santa Esmeralda auf dem gleichnamigen Album, aus dem wir den Titel Gloria natürlich von Them eben gehört haben. Ich weiß nicht, ob sie mir folgen konnte, war vielleicht ein bisschen durcheinander und von hinten nach vorne aufgezäumt, aber dem ist halt so und ich wollte auf jeden Fall nichts Falsches sagen, dass die Animals diesen Titel Don't Let Me Be Misunderstood geschrieben haben. Dem ist halt nicht so.
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0: So, um 14 Uhr und gleich 32 Minuten die A1 Hamburg Richtung Osnabrück zwischen Bremer Kreuz und Arsten stockt der Verkehr auf 3 Kilometer. Dann nochmal die A1 Osnabrück Richtung Bremen. Die Einfahrt Vechta ist wegen Aufräumarbeiten vorübergehend gesperrt. Nochmal die gleiche Autobahn Osnabrück Richtung Bremen zwischen Dreieck Stur und Bremen-Hemmeling. 5 Kilometer Stau, da brauchen Sie circa eine halbe Stunde länger. Die A29 Oldenburg Richtung Wilhelmshaven, die Einfahrt Vedderwaden, ist ebenfalls wegen Bauarbeiten ja noch bis 16 Uhr gesperrt. Und das soll's gewesen sein. Ich wünsche eine gute Fahrt.
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Oh, Mothers, Hemp Miss war das. Und ja, wie gesagt, alleine die zweite bzw. dritte Auskopplung des kommenden Albums, das am 21. August erscheinen wird. Es ist das fünfte Album des Künstlers Sam Smith. Und wie gesagt, das war die zweite Auskopplung, die wir eben gehört haben. Drei insgesamt sind gemacht worden. Stay With Me ist, glaube ich, einer der Titel, der Ihnen im Ohr sein dürfte. Der wurde in den Radios rauf und runter gespielt. Und wie gesagt, auf das neue Album können wir wirklich gespannt sein. Und auf dieses Album waren wir auch ziemlich gespannt, wurde auch ziemlich viel Bohai drum gemacht. Ja, die Jungs sind 80, 82, 83 und ich rede von Foreign Tongues. Sagt Ihnen nichts? Platz 5 der Albumcharts. Ich rede von der neuen Rolling Stones, hier mit einem Amy Winehouse Cover, ganz frisch hier bei Radio Weser am Nachmittag. You know I'm no good. So rum war's. Und das hat Amy Winehouse natürlich als erstes gesungen. Hier von den Rolling Stones, ganz frisch bei Radio Weser am Nachmittag.

0: Jo, nach 6 Wochen Sommerferien in unserem Sendegebiet hat die Schule heute wieder begonnen. Der Schulgong ertönt wieder, ein Geräusch, auf das wohl die meisten Schülerinnen und Schüler verzichten können. Für die Gewerkschaft Erziehung und Wissenschaft ist das ein Grund, einmal Bestandsaufnahme zu machen. Unter anderem beim Thema Hitzeschutz sieht sie Handlungsbedarf. Aus Sicht der GEW heizen viele Schüler noch stark auf, wenn es draußen richtig heiß wird. Die Gewerkschaft fordert das Land deshalb auf, zu prüfen, welche Gebäude das konkret betrifft, um entsprechend nachrüsten zu können. Stefan Störmer von der Lehrergewerkschaft GEW.
1: Im Moment reagieren wir ja auf solche Ereignisse, wenn Schule ist, damit, dass wir die Kinder nach Hause schicken und Hitze freigeben. Wir glauben aber, dass das nicht reichen wird in den nächsten Jahren, sondern wir müssen genau sehen, wie wir mit solchen Situationen besser umgehen können. Und das heißt für uns, dass wir uns die Gebäude anschauen müssen und nachschauen müssen, inwieweit die hitzefest sind.
0: Aber nicht nur mit den Gebäuden im Sommer ist das so eine Sache. Auch beim Personal gibt es weiter Probleme an den Schulen bei uns im Sendegebiet. Die GEW will, dass der tatsächliche Bedarf an fehlendem Personal gedeckt wird, weil es offenbar einen Unterschied zwischen der Zahl der ausgeschriebenen Stellen und dem tatsächlichen Bedarf an den Schulen gibt. Stefan Störmer erklärt das so.
1: Der echte Bedarf ist ja der, dass irgendeine Schulleitung irgendwie feststellt, mir fehlt eine Mathe-Physikkraft, die anmeldet, und dann wurde dann häufig gesagt, ja, die kriegen wir sowieso nicht, weil das nicht auf dem Markt. Wir werden die Stelle nicht ausschreiben. Das heißt aber ja trotzdem, dass der Bedarf da ist.
0: Die GEW will sich für eine Auflistung des tatsächlichen Bedarfs einsetzen, um transparenter zu sehen, wo es an Personal an den Schulen fehlt. Für die Lehrkräfte, die aktuell an Schulen arbeiten, will die Gewerkschaft außerdem die Arbeitsbedingungen verbessern. Mit einer App, die genaue Arbeitszeit erfasst, ein kleines Lagebild zum Schulstart an unseren Schulen, Hitzeschulden und mehr Transparenz beim Personalmangel, fordert die GEW kurz vor dem neuen Schuljahr. Und jetzt haben wir einen Longplayer der Woche, würde ich mal sagen, eine Extended-Version. Ich habe Inner City rausgesucht aus den 80er Jahren. Die hatten einen Radio-Hit damals, würde ich mal sagen, und auch so einen Dancefloor-Hit. What you gonna do with my loving in dem Def-Mix hier bei Radio Weser am Nachmittag.

Die Extended-Version hier bei Radio Weser TV am Nachmittag, am Donnerstagnachmittag in der City mit What You Gonna Do With My Loving in dem Dev-Mix oder in der Dev-Mix-Version. 1989 war das und man hört diesen Dancefloor-Sound, der ja in den frühen 90ern auch aufkam, den hört man irgendwie schon durchklingen. Ja, wie gesagt, Inner City 1989. Im Übrigen, das Original ist 10 Jahre vorher von Stephanie Mills rausgebracht worden. 1979, wenn ich das hier richtig sehe, auf dem Album 20th Century Fox Records am 29. März 1979 gab es das Original von ihr und wie gesagt, 10 Jahre später hier in einer Dancefloor-Version von Inner City. Maya Hawthorne liegt an, bevor wir den Buchtipp der Woche gleich mal eben anlesen werden mit The Walk.

Da muss ich mal eben reingrätschen. Und zwar haben wir einen Falschfahrer. Der aktuelle Verkehrsservice. Vorsicht, Falschfahrer auf der A1 Osnabrück Richtung Bremen. Zwischen Bremen-Brinkum und Asten kommt Ihnen ein Falschfahrer entgegen. Fahren Sie bitte äußerst rechts, überholen Sie nicht. Auf der A1 Osnabrück Richtung Bremen. Zwischen Bremen-Brinkum und Asten ein Falschfahrer unterwegs. Vorsicht bitte in beiden Richtungen.

0: Folge Borrowed Teenagers heißt das Buch und heute blicken beim Buchtipp der Woche Musiker, Autoren und Journalistinnen auf 50 Jahre Punk zurück.
1: Im Ventil Verlag steht das Thema Musik ja in all seinen Facetten immer im Mittelpunkt und mit Borrowed Teenagers liegt nun ein neues Buch vor, das im Untertitel als Punk-Mixtape beschrieben wird. Und gleich der Titel ist einem Punk-Song aus dem Jahr 1977 von The Edwards entlehnt. Da heißt es nämlich We are just bored teenagers looking for love. Im Buch sind 200 richtungsweisende Punk-Songs aufgeführt, also ein formidables Punk-Mixtape mit den Urvätern des Punks ebenso wie mit Neuerfindern, mit Artverwandtem und das aus allen Kontinenten, denn Punk gab und gibt es aller Orten. Mit Herzblut, aber auch mit viel Ahnung schreiben Journalistinnen und Autorinnen, die zwischen 20 und 60 Jahre alt sind, über jene Musik, die sie geprägt hat und prägt, also über Punk, der immer unter dem Schlagwort Gegenkultur geframed wird. Ein wunderbares Nachschlagewerk mit Musik von Sham 69 bis zu den Stooges, von Ian Dewey bis The Gun Club, von den Stranglers bis Bad Brains oder von NoFX bis Rancid. Ein tolles Nachschlagewerk für Fans des Genres beziehungsweise ein wundervolles Mixtape. Borrowed Teenagers ist im Ventil Verlag herausgekommen.
0: Jo, und dann haben wir 2:30 gleich Zeit für die Nachrichten vom Deutschlandfunk und wir hören uns dann natürlich für eine weitere Stunde hier bei Radio Weser TV am Nachmittag wieder. Bis gleich.

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1: Uhr, die Nachrichten. Im russischen Angriffskrieg gegen die Ukraine sind nach Angaben von Beobachtern der Vereinten Nationen im Juli so viele Zivilisten ums Leben gekommen wie seit Jahren nicht mehr in einem Monat. Es seien mindestens 437 Menschen in der Ukraine getötet und 2610 weitere Zivilisten verletzt worden, gab die UNO-Menschenrechtsbeobachtermission bekannt. Das sei im Vergleich zum Juni ein Anstieg um 30%, im Vergleich zum Juli vor einem Jahr sogar eine Erhöhung um 70%. Grund sei die Eskalation der Gewalt durch die massiven russischen Angriffe mit ballistischen Raketen und Marschflugkörpern. Die Ukraine beklagt seit Monaten, sich vor den intensivierten russischen Angriffen

0: mit ballistischen Raketen nicht ausreichend schützen zu können, weil es an Raketen für das Abwehrsystem Patriot fehle. Laut den UNO-Beobachtern nahm auch auf russischer Seite die Zahl der getöteten Zivilisten zu. Russische Behörden hätten 79 Tote und mehr als 600 Verletzte gemeldet. Die Zahlen seien allerdings schwer überprüfbar. In der Nähe von Leuna in Sachsen-Anhalt ist ein großer Batteriespeicher offiziell eingeweiht worden. Das Unternehmen Münch Energie nahm die Anlage gemeinsam mit Ministerpräsident Schulze in Betrieb. Sie speichert überschüssigen Strom aus Wind- und Solaranlagen und speist ihn bei Bedarf wieder ins Netz ein. Derzeit können rund 500 Megawattstunden Strom aufgenommen werden. Noch in diesem Jahr soll die Speicherkapazität auf 800 Megawattstunden steigen. Nach Angaben von Münch Energie handelt es sich um den größten derzeit in Betrieb befindlichen Batteriespeicher Deutschlands. Das Projekt sei vollständig privatwirtschaftlich und ohne staatliche Förderung finanziert worden. Der Vorstoß von Bundesumweltminister Schneider, SPD, die Klimaanpassung als Gemeinschaftsaufgabe ins Grundgesetz aufzunehmen, ist auf unterschiedliche Reaktionen gestoßen. Unionsfraktionsvize Krings sagte dem Redaktionsnetzwerk Deutschland, eine Klimaschutzkompetenz des Bundes nehme den Ländern ihre Gesetzgebungskompetenz in den Bereichen Bau, Umwelt und Wirtschaftsrecht. Vertreter der Grünen zeigten sich dagegen offen für den Vorschlag und brachten einen Hitzegipfel im Kanzleramt ins Gespräch. Schneider selbst bekräftigte seine Forderung nach einer Grundgesetzänderung. Im ARD-Fernsehen sagte er, aktuell gäbe es viele Hitzeschutzmaßnahmen, die der Bund nicht finanzieren dürfe. Der Deutsche Städte- und Gemeindebund verlangte einen besseren Hitzeschutz für Krankenhäuser und Altenheime. Verbandspräsident Spiegler bezifferte den Investitionsbedarf in der Rheinischen Post auf mindestens 20 Milliarden Euro. Die US-Regierung hat ihre Unterstützung für einen wichtigen Klimabericht zum Zustand der Arktis gestoppt. Die Nationale Ozean- und Atmosphärenbehörde werde den Arctic Report Card genannten Bericht in diesem Jahr nicht veröffentlichen, wurde mitgeteilt. In den letzten 20 Jahren hatte die Datensammlung unter Beteiligung von hunderten Wissenschaftlern weltweit die Umweltveränderungen und Erwärmungsprozesse in der Arktis dokumentiert. Die New York Times berichtet, Forscher suchten nun nach einem Weg, die Ergebnisse trotzdem zu publizieren, etwa über Universitäten oder unabhängige Organisationen. Die US-Regierung hat bereits andere Klimaprojekte gestoppt oder personell umgestaltet, darunter die Erfassung der Kosten von Extremwetterereignissen und die Erarbeitung des US-Klimazustandsberichts. In Bayern hat die Polizei nach einem möglichen Sprengstofffund Entwarnung gegeben. Der verdächtige Gegenstand enthalte keinen Sprengstoff, wie ein Polizeisprecher sagte. Der Gegenstand war im Gleisbett südlich des Bahnhofs der fränkischen Stadt Treuchtlingen entdeckt worden. Die Ermittler gehen davon aus, dass er absichtlich als Attrappe platziert wurde. Der Vorfall sorgte für stundenlange Verzögerungen im Bahnverkehr. Zwischenzeitlich räumte die Polizei vorsichtshalber einige Gebäude. Treuchtlingen hat rund 13.000 Einwohner und liegt zwischen Nürnberg und Ingolstadt. Abschließend das Wetter. Sonnig, im Nordosten ein paar Wolkenfelder, 27 bis 37 Grad, an den Küsten etwas kühler. Morgen erneut verbreitet sonnig, im Westen und Südwesten ein paar lockere Quellwolken, 31 bis 38 Grad. Und die weiteren Aussichten, am Samstag im Süden und Osten meist sonnig und trocken, im Westen und Nordwesten bewölkt mit Schauern, 22 bis 38 Grad. Das waren die Nachrichten.
1: Das waren die Nachrichten vom Deutschlandfunk. 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
2: Um 15 Uhr und 5 Minuten. Achtung nochmal, Falschfahrer immer noch auf der A1 Osnabrück Richtung Bremen. Zwischen Bremen, Brinkum und Arsten kommt Ihnen ein Falschfahrer entgegen. Fahren Sie bitte äußerst rechts, überholen Sie nicht. Auf der A1 Osnabrück Richtung Bremen zwischen Bremen, Brinkum und Arsten ein Falschfahrer unterwegs. Vorsicht bitte in beiden Richtungen. Dann haben wir nochmal einen Unfall. Und zwar Vorsicht bitte ebenfalls auf der A1 Osnabrück Richtung Bremen zwischen Neunkirchen-Vörden und Rastplatz Holdorf steht ein defekter LKW. Vorsicht bitte ebenfalls auf der A28 Oldenburg Richtung Leer im Dreieck Oldenburg West liegen Gegenstände. Und nochmal vorsichtig bitte in beiden Richtungen auf der A28 Oldenburg Richtung Leer zwischen Apen-Remels und Filsum steht ein defektes Fahrzeug. Ja, und was haben wir noch? Die A1 Hamburg Richtung Osnabrück.

0: Brücke zwischen Bremer Kreuz und Asten, 3 Kilometer stockender Verkehr im Baustellenbereich. Nochmal die A1 beziehungsweise zweimal die A1 Richtung, ja, Osnabrück Richtung Bremen. Die Einfahrt Vechta ist wegen Aufräumarbeiten vorübergehend immer noch gesperrt. Und zwischen Dreieck Stur und Bremen-Himmeling staut es sich auf 5 Kilometer. Da brauchen Sie circa eine Dreiviertelstunde länger. Die A29 Oldenburg Richtung Wilhelmshaven. Die Einfahrt Fedderwarden ist wegen Bauarbeiten bis circa 16 Uhr noch gesperrt. Und das soll's gewesen sein. Reicht ja wohl auch. Ich wünsche gute Fahrt.
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0: Jo, und eine Stunde haben wir noch. Wir haben die Kulturtipps der Woche. Wir haben die News aus der Region um 4:15. Wie immer donnerstags gibt es die News, was das Kino angeht. Und ich bin Oliver Popp und ich wünsche Ihnen weiterhin einen schönen Nachmittag, wo immer Sie auch sind. Und jetzt mit Tony Joe White und den Flying Mojito Brass. Hier ist Poke Salad Annie.

Jo, Tony Joe White kann auch Dancefloor hier mit den Fly Mojito Brass aus dem Album The Swamp Fox. Allerdings die Deluxe-Version, da ist dieser Titel drauf, der ist auf dem Original, was Anfang des Jahres erschien, ist nicht mit drauf. Da waren es 9 Titel, jetzt in der Deluxe-Version 2 Monate später sind 11 Titel vertreten. Und eins muss ich ja mal sagen, als Moderator von Radio Weser oder Radio Weser am Nachmittag, ich muss ein Loblied auf diesen Sender loslassen. Wir haben zwar auch einen Redakteur, der für die Musik zuständig ist, für Radio Weser am Morgen und Radio Weser am Nachmittag, aber wir haben trotzdem als Moderatoren die Möglichkeit, die Sendung musikalisch so zu gestalten, wie wir es für richtig halten. Also wir können da variieren, wir können in unseren eigenen Schätzen graben oder auch in dem Ordner, den der Musikredakteur uns zur Verfügung stellt. Das bleibt uns ziemlich frei überlassen und das ist ja bei vielen anderen Radiosender nicht so. Da ist die Musikredaktion am Start, die sucht raus, was läuft und der Moderator, der sagt es an beziehungsweise preist es an und hat letztendlich mit der Musik gar nicht so viel zu tun. Ist natürlich anders, wenn es Abend ist in den großen Sendern, aber tagsüber, wenn der Mainstream läuft, sag ich mal, dann ist es nicht so und dafür liebe ich persönlich Radio Weser, weil man kann immer mal wieder was auspacken, was einem selber gut gefällt oder wo man meint, damit kannst du die Sendung noch so ein bisschen, wie soll ich sagen, aufwerten, hätte ich jetzt fast gesagt, oder interessanter machen oder ja, auch den eigenen Musikgeschmack der Hörerschaft aufdrängen. Und das werde ich jetzt weiter tun. Brother Strut liegt an aus 2013. Das Album heißt The First Strut is the Deepest und der Titel Vinyl is my Bible. Hier bei Radio Weser am Nachmittag. Das ist doch was, oder? Und die Sonne scheint auch noch. 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

0: Lila James mit einem Klassiker von Etta James, I'm loving you more every day. Und jetzt haben wir die Kulturtipps für Sie, und zwar vom 15. bis zum 17. August. Also Part 1, Part 2 folgt auf dem Fuße.
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2: Inga Rumpf ist eine Ikone der deutschen Rock-, Blues- und Soul-Geschichte und zählt seit den 60er Jahren zu den außergewöhnlichsten Sängerinnen Europas und erlangte als Frontfrau internationale Bekanntheit durch Bands wie Formpy und Atlantis. Am Freitag, den 15. August, gastiert sie mit einem Programm aus Rock-, Blues-, Soul- und Singer-Songwriter-Momenten in der Jahnhalle in Nordenham. Die musikalische Reise mit Klassikern, neuen Songs, aber auch mit Geschichten beginnt um 20 Uhr. Warum heißt der Bremer Schnurr eigentlich Schnurr? Wieso ist dreimal Bremer recht? Was bedeutet der Unterhosentest? Oder weshalb ist Moin Moin schon Gesabbel? Diese und andere Fragen werden in der Theaterrevue Schnurrgeschichten mit Heini Holtenbehn von Dirk Böhling beantwortet, die am Sonntag, den 16. August im Packhaustheater in Bremen zu sehen sein wird. Start ist um 15 Uhr. Am Montag, den 17. August, kommen die Freunde von klassischer Musik auf ihre Kosten, wenn im Rahmen des Musikfest Bremen im kleinen Saal in der Bremer Glocke der Beethoven 2-Zyklus mit dem französischen Streichquartett Quatuor Ebene zu hören sein wird. Beginn ist um 19.30 Uhr.

0: Eine Mischung aus Rock und Klassik steht am Dienstag, den 18. August, auf der Seebühne in Bremen auf dem Programm, wenn mit Philharmonic Rock ein Ensemble aus 6 Rock sowie 27 Orchestermusikerinnen und Musikern auf den Bühnenbrettern stehen wird. Wer die Evergreens aus der Rock- und Popgeschichte in einem neuen, eben einem klassischen Gewand erleben möchte, los geht's hier um 19 Uhr. Auf Amerikaner, Rootsrock und Country aus Bremen und dem Weserbergland dürfen sich Fans des Genres am Mittwoch, den 19. August freuen, wenn das Sextett Seven Bridges Road im Meisenfrei zu Gast sein wird. Im Repertoire der Band sind neben Klassikern wie Jackson von Johnny Cash auch weniger bekannte Country-Nummern von Steve Earle und anderen. Los geht der eintrittsfreie Abend um 20 Uhr. Auch einen Tag später gibt es wieder Live-Musik in der Meise. Dann kommen Freunde von Progressive Rock auf ihre Kosten, wenn Magic and Medicine aus Oldenburg zu Gast sein werden. Die musikalischen Hintergründe der 5 Bandmitglieder reichen von Bach-Chorälen über Musicals bis Metal. Was sich aus dieser interessanten Kombination für eine Musik kreieren lässt, erfahren die Besucherinnen ab 20 Uhr. Auch hier ist der Eintritt frei. Spätestens seit ihrem Mega-Hit Wild Belly Lillet ist die Hamburger Sängerin Nina Chuba in aller Munde und zählt längst zu den deutschen Superstars in der Musikwelt. Am Freitag, den 21. August, gastiert sie im Rahmen ihrer Sommershows auch in Bremen auf der Bürgerweide. Bevor sie mit neuem Album im Herbst erneut auf Clubtour unterwegs sein wird, will sie Open Air noch einmal ihr Können unter Beweis stellen. Ihre Show mit einem vielseitigen Musikmix von Pop bis Hip-Hop präsentiert sie ab 20 Uhr.
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0: Jo, der Vorbote auf das neue Album von U2. Vor 4 Wochen erschien die Single Street of Dreams und ganz frisch hier bei Radio Weser am Nachmittag. Und jetzt haben wir die News aus der Region für Sie.
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2: Mit Dennis Pumm die Schlagzeilen. Bremerhaven 50 Mängel festgestellt, Auto gestoppt. Sendegebiet, Sonnenfinsternis faszinierte Millionen. Langwedel, illegale Preisabsprachen im Straßenbau. Und Bremen, weniger Geburten, Kita-Plätze sollen gekürzt werden. Bremerhaven. Am Dienstag ist ein Auto mit 50 Mängeln aus dem Verkehr gezogen worden. Ein Gutachter stellte teils schwerwiegende Defekte fest, etwa eine kaputte Bremse und einen undichten Motor. Ein Streifenwagen hatte den Wagen bemerkt, weil der Fahrer im Stadtteil Lehe falsch abbog. Außerdem habe der 33-Jährige telefoniert und er sowie 2 Kinder auf der Rückbank seien nicht angeschnallt gewesen. Bei einer Kontrolle stellten die Beamten den Angaben zufolge diverse augenscheinliche Mängel fest, unter anderem verschlissene Bremsscheiben und einen beschädigten Scheinwerfer. Um zu prüfen, ob der 29 Jahre alte Wagen in diesem Zustand noch verkehrssicher ist, hat die Polizei das Fahrzeug abgeschleppt. Die Ermittlungen laufen. Sendegebiet. In Niedersachsen und Bremen ist gestern eine partielle Sonnenfinsternis zu sehen gewesen. Viele Menschen versammelten sich in den Abendstunden und konnten mit entsprechenden Schutzbrillen dieses kosmische Ereignis miterleben. Dank des guten Wetters war die Eclipse, wie sie auch genannt wird, zu sehen. Ihren Höhepunkt erreichte sie um kurz nach 20 Uhr. Die nächste partielle Sonnenfinsternis mit einer ähnlich hohen Verdunklung gibt es aber erst wieder im Jahr 2093. Ein weiteres Himmelshighlight folgte in der Nacht, die Perseiden. Viele Sternschnuppen zischten durch den Nachthimmel. Die können auch noch in den nächsten Nächten immer wieder auftauchen. Langwedel. 6 Unternehmen aus dem Straßenbau, darunter auch 1 aus Langwedel im Kreis Verden, haben laut Bundeskartellamt jahrelang Preise abgesprochen und Aufträge der öffentlichen Hand untereinander aufgeteilt. Die Behörde hat ein Bußgeld in Millionenhöhe verhängt. Etwa 9 Jahre lang sollen sich führende Anbieter im Bereich Straßenreparatur zahlreiche Aufträge der öffentlichen Hand gegenseitig zugespielt haben. Jedes Unternehmen hatte seine Stammkunden, für die sie immer wieder Aufträge erledigt haben, so das Kartellamt. Wer zum ersten Mal die speziellen Asphaltarbeiten, auch dünne Asphaltdeckschichten in Kaltbauweise, DKS genannt, bei einem Kunden durchgeführt hat, der sollte dann offenbar auch weiterhin für diesen Kunden zuständig sein. Von den Absprachen betroffen waren laut Kartellamt Aufträge von öffentlichen Stellen, aber auch Aufträge für Flughäfen, Häfen oder Autoteststrecken bundesweit. In Bremen sollen bis 2034 mehr als 10% der Kita-Plätze abgebaut werden. Konkret geht es um 3.200 der etwa 29.000 Kita-Plätze. Hintergrund sei der Geburtenrückgang, der im vergangenen Jahr deutlich spürbarer geworden sei, erklärte der Leiter des Landesverbands evangelischer Kindertagesstätten, Carsten Schlepper. Eine Kita mit 2 Gruppen habe die Kirche bereits aufgrund der Entwicklung geschlossen. Mehr als 13% aller Heranwachsenden hätten vor der Einschulung keine Kita besucht. Die Bremische Kirche will das ändern und Netzwerke aufbauen, um Angebote für Kinder bekannter zu machen und Eltern bei der Anmeldung zu unterstützen.
1: Das Wetter vor Ort.
2: Heute gibt es den ganzen Tag über Sonne satt. Es bleibt weiter trocken bei bis zu 29 Grad. Morgen am Freitag und am Samstag weiter viel Sonne bei bis zu 31 Grad. Ab Samstagabend kündigen sich aber erste Schauer an und auch Abkühlung ist in der nächsten Woche in Sicht. Und das waren die Nachrichten aus der Region.
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0: Ja, und dann muss ich erstmal die Entwarnung loswerden. Hier um 15.35 Uhr die A1 Osnabrück Richtung Bremen. Da ist kein Falschfahrer mehr zwischen Brinkum und Ersten unterwegs. Vorsicht bitte auf der A7 Hannover Richtung Hamburg Richtung Hannover. So rum zwischen Maschener Kreuz, die A39 und Horster Dreieck A1 steht ein

defektes Fahrzeug im Baustellenbereich. Vorsicht bitte, auf der A7 Hamburg Richtung Hannover zwischen Schwarmstedt und Berghof behindert ein defekter LKW den Verkehr. Ebenfalls Vorsicht bitte, auf der A28 Oldenburg Richtung Leer im Dreieck Oldenburg West liegen Gegenstände. Die A1 Hamburg Richtung Osnabrück zwischen Bremer Kreuz und Asten stockt der Verkehr im Baustellenbereich auf 3 Kilometer. Und nochmal zweimal die A1 Osnabrück Richtung Bremen, die Einfahrt Vechta ist wegen Aufräumarbeiten vorübergehend immer noch gesperrt und zwischen Dreieck Stur und Bremen-Himmeling staut es sich auf 5 Kilometer. Da brauchen Sie circa eine Dreiviertelstunde länger. Die A29 Oldenburg Richtung Wilhelmshaven, die Einfahrt Vedderwarden ist wegen Bauarbeiten ja bis circa 16 Uhr, also zum Ende dieser Sendung, gesperrt. Ich wünsche Ihnen eine gute Fahrt. Kommen Sie gut an. Und jetzt wünsche ich Ihnen auf jeden Fall erstmal einen Tag am Meer. Der passt ja auch bei diesem Sonnenschein hier, würde ich sagen. Hier ist Fanta 4 live unplugged, live und direkt hier bei Radio Weser am Nachmittag. Schönen Sonnenschein und schönen Nachmittag gewünscht. Und ein kühles Plätzchen wünsche ich Ihnen auch. Fanta 4.

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Jo, live unplugged, der Tag am Meer, die fantastischen Vier. Und den Applaus, den gibt's jetzt auch. Ich habe einen guten Bekannten, dem habe ich damals diesen Titel vorgespielt, als er neu rauskam in der Studioversion, und der war ein Klassik-Rock-Freak und sagte, deutschen Hip-Hop, damit kann ich nichts anfangen. Er ist aber auch Jazz-Freak und ich habe ihm diesen Titel hier vorgespielt und er sagte, ey, in der Mitte, die wären ja richtig jazzig, und da kann man so sagen, was man will, die Hip-Hopper sind doch ziemlich, wie soll ich sagen, vielseitig, und das hört man natürlich, wenn man diesen Titel hier live eingespielt hört, haben sie ja in einem Bergwerk mit einem Orchester eingespielt und ist für mich also ganz großes Kino und passt ja natürlich auch absolut zum Wetter, ne? So ein Tag am Meer, der ist doch immer schön. Und jetzt haben wir die neue Leon Bridges, Light the Way heißt der Titel. Die sollten gleich jetzt kommen.

0: Miriam Bridges ganz frisch hier bei Radio Weser am Nachmittag. Die erste Single-Auskopplung, Light the Way heißt der Titel. Ich sagte es vor dem Abspielen dieses Songs. Und das Album wird am 25.09. ja, erscheinen und man kann drauf gespannt sein. Übrigens wird es Happiness Anytime heißen, wird auch als LP kommen. Und ja, wie gesagt, vielversprechend, Leon Bridges neues Album, 25.09. können Sie sich so ein bisschen anstreichen, würde ich mal sagen. Ja, und jetzt kommen wir zur Kinozeit, zur Filmzeit, und zwar August die 1. Und heute geht es um einen Grusel- und Abenteuerfilm in einem. Und mitspielen tun wieder Kreaturen, die wir lange nicht mehr gesehen haben im Kino. Mehr zum Film The End of the Oak Street in der Kinozeit hier mit meinem Kollegen Dennis Pumm.
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2: Oh Scheiße! Du heiliger Zombie!
3: Upgrade! Fretchen! Anna Hathaway, Ewan McGregor und Maisie Stella stehen plötzlich mitten in der Nacht kerzengerade im Bett. Ein kosmisches Ereignis ist passiert, direkt vor ihren Fenstern.
4: Hat noch jemand heute Nacht dieses komische Licht gesehen?
5: Welches komische Licht?
4: Der Wind hat wie verrückt geweht. Starbuck ist ausgerastet und hat gebellt.
6: Vielleicht ein Scheinwerfer von einem Hubschrauber.
5: Oder ein UFO. Aliens.
6: Auf der.
3: Am nächsten Morgen die traurige Gewissheit. Ihre kleine Siedlung ist abgeschnitten vom Rest der Welt. Und um sie herum passieren merkwürdige Dinge.
6: Ich glaube, dass unsere Nachbarschaft, unser Haus, unsere ganze Straße bewegt wurde.
5: Wie ist sowas überhaupt möglich?
7: Du musst da raus! Lauf!
6: Nochmal, was ist hier los?
7: Geh sie rein! Los,
3: Dinos im Vorgarten. Der Kampf ums Überleben beginnt.
6: Sammelt Vorräte. Schnappt euch alles, was sich als Waffe eignet.
3: Um sich den neuen Herausforderungen zu stellen und einen Weg zurück nach Hause zu finden, müssen sie sich sehr aufeinander verlassen und sich den Gefahren der prähistorischen Welt in der Nachbarschaft stellen.
5: Gott lässt uns hier ganz sicher nicht sterben.
6: Greg, du gehst nur an Weihnachten in die Kirche und jetzt erzählst du den Kindern, dass Gott uns hilft?
8: Was ist mit den Menschen, die da draußen gefressen werden?
3: The End of Oak Street ist wirklich ein klasse Film geworden. Ein bisschen Grusel, ein bisschen Jurassic World und dazu tolle Schauspieler. Ein mörderischer Spaß für die ganze Familie. Freigabe ab 12.
0: Jo, dann wünsche ich auf jeden Fall mal viel Spaß beim Reingucken. Jede Woche neu der Kinotipp von und mit Dennis Pumm. Ja, und jetzt möchte ich mal zu einem Jubiläum kommen und es ist heute auch schon durch die ganzen Medien gegangen, immer wieder. Und zwar rede ich vom 13. August, ist ja heute, und heute vor 65 Jahren haben sie angefangen, die Berliner Mauer zu bauen. Bis 1989 stand sie ja, wissen Sie ja, und wie gesagt, die Stiftung Berliner Mauer, die geht vom 13. bis zum 16. mit einem mehrtägigen Programm dort an den Start. Eine 30 Meter lange Installation, die auf die physische Präsenz der Mauer verweist, und die Open-Air-Ausstellung Mauerblicke Berlin 1961 bis 1990 mit historischen Fotografien und Texten schaffen am Brandenburger Tor einen Raum für die Auseinandersetzung mit dem Mauerbau und laden dazu ein, über heutige Form von Mauern und Grenzen nachzudenken. Und aus diesem Grund haben wir natürlich Roger Waters ausgepackt. Hier zusammen mit Paul Carrack, The Wall, live und direkt am 21. Juli zur Vereinigung des Deutschlands. Ja, am 21. Juli 1990 gab es dieses Konzert. Hier ist Hey You. Ja, und 65 Jahre ist das jetzt her, dass sie gebaut wurde. 1990 war es vorbei und hier live at Berlin am 21. Juli. Roger Waters mit Paul Carrack zusammen. The Wall live at Berlin.

Hier Roger Waters Paul Carrack zum Mauerfall in Berlin am 21. Juni 1990. Und die Sonne scheint ein bisschen reggae, können wir doch auch noch. Hier ist Eswed mit Don't Turn Around.

0: Jo, ein oft gecoverter Titel, Don't Turn Around Here von dem Reggae-Baden S-Word. 1986 von Tina Turner als B-Seite erstmals rausgebracht, geschrieben von keinem Geringeren als Albert Hammond und Diane Warren. Und die Version von Ace of Base, die werden Sie wahrscheinlich im Radio heutzutage immer noch hören, weil sie wird immer noch gespielt. Und ja, Bonnie Taylor hat diesen Titel auch gemacht und viele andere auch. So, und das habe ich jetzt auch gemacht. Ich habe jetzt 2 Stunden für Sie hier gesessen und habe gesendet. Ich hoffe, ich konnte Ihnen den Nachmittag hier bei dem Sonnenschein ein bisschen versüßen. Ich hoffe, Sie haben einen kühlen Drink irgendwie in der Nähe und können sich entspannt im Schatten zurücklehnen. Bei vielen wird es ja noch nicht so weit sein, aber wie gesagt, 16 Uhr Feierabendzeit. Und ich wünsche Ihnen auf jeden Fall eine schöne Zeit. Nächste Woche können wir uns um 14 Uhr am Donnerstag wiederhören, wenn Sie mögen. Mein Name ist Oliver Popp und ich sag nur Cool Breeze. In diesem Sinne, machen Sie es gut.
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0: Herzlich willkommen zu Radio Interactivo.
1: Guten Abend.
0: Hallöchen. Grüße auch an Bremerhaven, die uns ja auch zuhören. Wer sind wir?
1: Ich bin?
0: Ja.
1: Caroline.
0: Ich bin Christine.
1: Ja. Alle zusammen vier Wochen wieder.
0: Genau, Radio Interactivo.
1: Jo.
0: Aus und um das Nachbarschaftshaus Helene Kaisen, das Kulturmagazin aus dem Bremer Westen und umzu. Wie wir immer so schön sagen, heute haben wir kulturell uns mal was,
1: was überlegt.
0: Wir haben einen Kollegen gewinnen können. Oh, witzig. Wir haben Mahan Lopa heute zu Gast, der uns Auszüge aus seinem Vortrag, James Bond, der Pate und die Bremer Wurzeln dazu.
1: Na, hätten Sie das gewusst oder fällt Ihnen dazu was ein?
0: Wenn Sie schon mal mit waren, können Sie es wahrscheinlich gebetsmühlenartig sofort gleich räumen. Nein, aber Sie waren bestimmt auch nicht mit. Da gibt es natürlich auch noch mehr, wo wir darauf hinweisen.
1: Ja, so gerne. Ungewöhnliche Dinge Absolut. Haben wir rausgesucht. Das ist ja eigentlich auch unser Markenzeichen.
0: Genau. Ja, das haben wir gemacht und das wollen wir jetzt in der vor uns liegenden Sendung mit Ihnen gedanklich durcharbeiten.
1: Ja, und da können wir nur sagen, wir wünschen Ihnen eine unterhaltsame Stunde.
0: Ja, wir haben ein bisschen Musik flankiert. Die erste Musik kann natürlich beim Thema James Bond, hören Sie jetzt nicht. Das hören Sie nicht. Sie hören aus dem Film James Bond, Jagd Dr. No, das Titelthema. Da gibt es auch Unterschiede, aber das würde jetzt so weit führen. Das ist jedenfalls das klassische Thema. Weitere Titel, die Sie hören werden, sind Heidi. Und dann werden Sie auch noch hören Vicky. Und dann hören Sie uns dann auch wieder. Ja. Also glaube ich auch.
1: Da bin ich sicher.
0: Ja. Sind Sie bereit? Dann schnallen wir uns an und los geht's.

0: Nach der Musik müsste ich jetzt eigentlich kommen. Gestatten, mein Name ist Bond, James Bond. Ach nee, ganz anders noch. Gestatten, mein Name ist Looper, Hein Looper, Gästeführer in Bremen.
1: Ja.
0: Nun werden Sie sich schon fragen, hoppla, James Bond, ja, dass Sie wissen ja, wenn es bei uns um Bremer Geschichte geht, dann suchen wir immer ganz besonders ausführlich, ob wir etwas finden, was sich überprüfen lässt, was wir auch nachweisen können und vor allen Dingen, was ganz wichtig ist, was man auch mal erzählen kann, weil es echt spannend ist. Wie kam es denn dazu? Nun, Folgendes. Würden Sie mit mir eine Führung über den Riensberger Friedhof machen, dann würden wir bei der Grabstelle Leuwer anhalten. Leuwer, Sie wissen, jener Buchladen, genau, ja, Leuwer. Franz Leuwer war übrigens verheiratet mit Johanna. Ja, Johanna. Johanna Dormack, genau. Die hat, ja, das ist aber eine andere Folge, wo wir dann mal deutlicher drüber sprechen. Die war bereits schon mal verheiratet in Berlin. Dort war sie Dentistin. Zu einer Zeit, wo Frauen in Männerberufen eher... Aber sie hat das so durchaus gut gemacht. Aus ihrer ersten Ehe kommt eine Tochter zustande. Und ja, sie hat dann sich aber von ihrem Mann scheiden lassen, was damals sehr unüblich war, und ging zurück nach Bremen. Ihre Praxis hatte sie im Schüsselkorb. Das kann man über das Bremer Adressbuch nachvollziehen. So. Jetzt, wie kommt es denn aber jetzt zu James Bond? Ja, Moment noch eben. Also Leuwer, damit wir das nochmal eben im Klartext nochmal durchschieben. Das war ein großer Buchladen. Die haben unter anderem einige Bibliotheken in den Badeorten ausgestattet, auf den Inseln und vor allen Dingen die Schiffsbibliotheken vom norddeutschen Lloyd. Ja. Die Leuwers hatten auch Kinder. Als Franz Leuwer in das Geschäft eintrat, hat er übrigens ungewöhnlicherweise seine Frau gleich zum Prokuristen gemacht. Verzeihung, zur Prokuristin natürlich. Und sie war also auch entscheidungsbefugt. Sie haben Kinder und es nähert sich eine Zeit, die Nationalsozialisten kommen an die Macht. Die Familie Leuwer hat jüdische Wurzeln. Und sie ahnen schon, wo das Problem hinführt. Franz Leuwer Senior verstirbt recht früh. Der erstgeborene Sohn hieß natürlich auch wie Fadi, deswegen ab jetzt nennen wir ihn dann Franz Leuwer Junior. Und da gibt es noch eine Schwester. Aber die Kinder drängen

Jedenfalls nach dem Tod ihres Vaters, die Mutter verlässt Deutschland. Das wird nicht gut ausgehen. Johanna Leuwer, und das kann man in einem Buch von Nils Aschenbeck nachlesen, das trägt den Titel Agent wider Willen. Da heißt es nun, dass sie gesagt habe, hey, was soll man einer alten Frau wie mir noch Schlimmeres antun? Ihr Name steht auch auf dem Grabstein auf dem Riedensberger Friedhof. Und da steht auch verhungert in Theresienstadt. Dann wissen die schon, das hatte ein bitteres Ende. Die Kinder sind übrigens aber alle noch rechtzeitig aus Deutschland herausgekommen. So auch Franz Leuwer. Der geht tatsächlich nach England. Ja, sein Hass auf Deutschland ist so groß, dass er sich gleich zielgerichtet an den MI5 wendet. Für alle die, die in der Bond-Materie nicht ganz so zu Hause sind, MI5, das ist der britische Geheimdienst. Wichtig aber noch ist, dass Franz Leuwer weiß, mit dem Namen Franz Leuwer werde ich bei den Engländern nicht weit kommen. Und so ändert er seinen Namen. Ab sofort heißt er Frank Lynder. Lynder, L-Y-D-E-R, Frank Lynder. Er wird also auch vom MI5 genommen und da trifft er doch tatsächlich einen gleich alten Mann, der ähnlich wie er auch sehr engagiert ist. Der Name des Mannes, und Sie werden jetzt sagen, nein, natürlich nicht James Bond, natürlich nicht. Der Name ist Ian Fleming. Frank Lynder und Ian Fleming waren zusammen beim MI5. Und Sie werden sagen, wer ist denn nun Ian Fleming? Ian Fleming ist der geistige Vater von James Bond. Ja, nachweislich haben die beiden etliche Missionen gemeinsam durchgeführt. Und ein Schelm, wer Böses dabei denkt. Man hat sich da bestimmt ausgetauscht und so weiter. Ja, aber das ist doch eine sehr, sehr interessante Verbindung. Und wenn Sie sich fragen, der Name Frank Lynder, den habe ich schon noch mal irgendwo anders gehört, in einem anderen Zusammenhang. Ja, das kann sein. Und zwar folgender. Frank Lynder wird nach Ende des Krieges die Tochter von Axel Springer heiraten. Und damit hat er als Journalist natürlich, eigentlich ja fast ausgesorgt. Er wird den großen Stress auf sich nehmen und er wird nach Jerusalem gehen und vom Eichmann-Prozess berichten. Und Sie können sich vorstellen, in dem Buch von Nils Aschenbeck, Agent wider Willen, beschreibt er deutlich die Leiden, die Frank Lynder während dieses Prozesses durchgemacht hat. Es ist wirklich eine große Anspannung. Er wird auch nach Ende des Prozesses kurze Zeit danach krank. Davon erholt er sich nicht wieder. Er verstirbt. Ja. Und diese Spur führt uns auf den Riedensberger Friedhof. Sehr interessant. Wenn wir übrigens ja schon mal beim Thema Literatur auch sind, dann kann man ja noch mal eben ganz schnell auf einen anderen Interessanten kommen, der auch in Hollywood so richtig groß auch geworden ist. Der kam in die Kinos und der Drehbuchautor, der hat hier in Bremen angefangen. Hier hat er sein erstes Werk veröffentlicht. Ja, und nun kommen Sie schon wieder, wer kann das sein? Ja, wenn Sie den Film mit Marlon Brando kennen, Der Pate. Ja, Der Pate. What? Der Pate hat, der Mario Puzo, der den Roman geschrieben hat. Mario Puzo, der hat ja noch was anderes gemacht. Häufig ist das ja so, dass wir wohl wissen, okay, das ist ein toller Film nach dem Roman von, aber wir befassen uns nicht damit, ob es bei dem Autoren eine gewisse Biografie gibt, die interessant ist, oder ob es da irgendwas ist. Wir wissen nur, der Pate Mario Puzo. Ja, bei Mario Puzo gibt es aber was Besonderes. Da gibt es eine dementsprechende Literatur, obwohl Sie das gut finden können, und zwar bei Johann Günther König, und zwar literarische Spaziergänge durch Bremen. Und da ist es so, dass Mario Puzo in Bremen stationiert war.
Ja, nach dem Zweiten Weltkrieg. Der Mann hat in der Metzger

Straße in Schwachhausen gewohnt? Nein, doch. Der ist er gemeldet gewesen und der Herr Puzo hatte als Soldat hier die Aufgabe, den Schwarzhandel in Bremen einzudämmen. Am besten so weit, dass er gar nicht mehr existieren würde. Er schrieb, Mario Puzo, einen Roman, der den Titel trägt, Die dunkle Arena. Sein Protagonist heißt natürlich nicht Mario Puzo, sondern Bruno Mosca. Und da hat er seine eigene Geschichte hier aufgeschrieben. Er entführt uns in ein Bremen, was dem einen oder anderen sicherlich aus persönlichen Erfahrungen direkt nach dem Krieg noch bestens geläufig ist, aber es gibt ja auch die Generationen danach, die sich nicht so daran erinnern können, die aber daran interessiert sind. Und den kann ich nur empfehlen, da mal reinzulesen. Das ist eines dieser Bücher, wo Sie, ja, also das kriegen Sie recht günstig, die Versandgebühren machen das ein bisschen kaputt, aber trotzdem, für jemand, der schon alles irgendwie hat, da müssen Sie reingucken und dann lernen Sie von einem Bremen, was Sie so mit Sicherheit, Sie finden das ganz, ganz spannend, weil wir sehen es durch die Augen eines Fremden. Also, na, können Sie noch? Das sind doch zwei interessante Spuren, die nach Bremen führen. Und das kann man doch auch mal erzählen, oder? Machen wir doch jetzt mal einen kleinen Augenblick Musik.

Was für eine Sendung von James Bond zu Heidi. Ja. Wenn Sie, ja, überlegen Sie schon, gibt es was mit Bremen und Heidi? Ja, gibt's. What? Ja. Passen Sie auf, das geht so. Lassen Sie uns mal so anfangen. Auf dem Marktplatz steht der Roland, der ist weltbekannt. Um die Ecke stehen vier Tiere, die sind auch bekannt. Das sind Esel, Hund, Katze und der Hahn. Jo, die haben wir doch wohl alle auf dem Plan. Jo, jo, jo, Bremen, Bremen, Bremen muss man sehen. Ruckzuck, nix wie him. Ein jeder aber ahnt das nicht. Darum los und nix wie him. Ja, und was ist mit Heidi? Ja, Moment. Also literarisch bedingt sind wir natürlich ja mit den Stadtmusikern und dem Roland, das sind so unsere Attraktionen, genau. Der Roland steht ja auf dem Marktplatz, unsere Freiheitsstatue und genau, die Stadtmusikern stehen um die Ecke. Übrigens, ich habe bemerkt, die sehen sich nie. Aber trotzdem, sie sind bekannt und sie haben bestimmt voneinander gehört, kniep, kniep. Bei den Stadtmusikanten, wenn sie davor stehen, haben sie zur linken Hand eine Kirche. Für die, die aus Bremen kommen, kommt es mit Sicherheit schon wie aus der Pistole geschossen. Das ist doch unser lieben Frauen. Ja, genau. Die Kirche unserer lieben Frauen. Und die hat eine Verbindung zu Heidi. Vielmehr zum Beginn der schriftstellerischen Karriere von Johanna Spyri. Johanna Spyri, das, ja genau, zu der Johanna Spyri. How come? Also ich meine, wie kommt's? Das geht so. Da gab es an der Kirche einen Pastor, das war Cornelius Rudolf Vitor. Der war ein bisschen, der war Bleach, der hatte viele Brüder und eins wurde man in der Familie Vitor nicht, Pastor. Er schon. Sein Vater, nun, er hatte ganz klar gesagt, Jungs, wenn ihr Mist macht, dafür müsst ihr ein Lied aus dem Gottesclub, also dem Kirchengesangbuch, auswendig lernen. Das fiel bei Vitor wohl auf Cornelius Rudolf, dass er, als er in die Gemeinde kam, der brauchte eigentlich gar kein Gesangbuch und jeder fragte sich nur, Mensch, woher kann er das? Na, genau, sie ziehen ihre Schlüsse, das müssen wir jetzt hier nicht weiter auswalzen. So, der Herr Vitor. Der war übrigens auch in Blumenthal Lehrer. Und der Herr Vitor, nun, er kam früher oder später an die Kirche unserer lieben Frau. Die Familie war extremst kinderreich und so dass im Hause Vitor war eigentlich immer was los und nie Ruhe. Eine zweistellige Anzahl Kinder pieste durch die Räume. Und eines Tages sagte Vitor zu seiner Gattin, du kennst doch da diese Familie in Zürich. Ja, ob wir die Kinder da nicht mal hinschicken, um es kurz zu machen, das war sowas wie Au-pair oder Work and Travel oder Sabbatical, wie auch immer man das nennen mag. Die Kinder gingen also zur Familie Spyri und wir müssen noch erwähnen, dass Cornelius Rudolf Vitor an der Kirche unserer lieben Frauen, als er die Stelle antrat, hat er noch etwas mitgeerbt, genau. Da gab es nämlich einen Verlach. Der Verlach hat Geschichten, theologische Geschichten veröffentlicht und dafür war er nun ab sofort immer auf der Suche. Zur Zerstreuung fuhr er also eines Tages nach Zürich in den Haushalt der Familie Spyri und dort entdeckte er auf dem Küchentisch wohl eine Geschichte mit dem Titel »Ein Blatt auf Vronis Grab«. Aha. Er hat die Geschichte gelesen, befand sie für exzellent, dachte wunderbar, das ist eine für meinen Verlag, die werde ich da veröffentlichen. Er musste jetzt nur noch, er dachte erstmal, das waren die Kinder der Familie, die die Geschichte geschrieben haben. Nee, das war es aber nicht. Das war die Modi und das war eben Johanna Spyri. So, Problem bei der ganzen Sache war, das ist nämlich bei Frau Spyri, das ist auch so ein Fall. Wir wissen wohl, die hat Heidi geschrieben, aber wer war die Frau? Was hat sie ihre Mutter, also Spyri Mutti, war eine bekannte Schriftstellerin in der Schweiz. Und Sie ahnen es schon, die Tochter, Johanna, wollte nur auch Schriftstellerin werden. Das war aber mal schlecht, weil sie wollte es aus eigener Kraft schaffen und nicht so nach dem Motto, die musst du nehmen, die Mutter ist die Spyri und die schreibt gut. Sie wollte es schaffen ganz alleine. Eigentlich, da kam Vito wie gerufen, er sagte, ich will die Geschichte wohl gerne veröffentlichen in meinem Verlag. Und sie bremste seine Euphorie.
Ja, aber das ist in Bremen und so. Ja, aber Zürich ist hier im Süden, Bremen ist da oben, das kriegt doch keiner mit. Oh, hin und her. Sie stimmte der Veröffentlichung zu, unter einer Bedingung. Ihr Name wurde nur dargestellt durch ihre Initialen. Nur damit wir auch mal sicher gehen, ihre Anfangsbuchstaben. J.S. Ja. Und so, das können Sie nachgoogeln, das können Sie aber auch in jenem Werk von Herrn König, Literarische Spaziergänge in Bremen, nochmal ausführlicher nachlesen. So wurde hier ihre Geschichte veröffentlicht und

Das war die erste. Und wir können durchaus sagen, wäre der Olle Fidor nicht gewesen, Cornelius Rudolph, die hätte nie angefangen zu schreiben. Und es wäre zu Heidi nie gekommen. Ja. Nur mal, er hat so viele literarische Spuren. Hätten Sie das für Bremen schon erwartet? Ja, kommen wir jetzt. Okay. Kommen wir jetzt noch zu der überhaupt, der literarischen Spur schlechthin. Weil was jeder sofort auf dem Film hat, natürlich die Bremer Stadtmusikanten. Ja. Oh, manche Werbeagentur hat sich schon da ein bisschen geärgert, weil Bremen braucht eigentlich im Prinzip nur mit vier Tieren werben und jeder weiß gleich Bremen. Weil die Geschichte ist ja weltweit bekannt. Ja, auch in China. Das ist Lü Go Mo Ji, Esel, Hund, Katze, Hahn. Und in Italien, auch in Russland, man kennt sie. In Russland sind sie eine Rockband. Sie können diesen Film bei YouTube angucken. Vielleicht können sie Russisch, dann können sie auch folgen. Aber die Stadtmusikanten. Nun wollen wir da auch mal noch mal ein bisschen nachhaken, weil da haben wir noch mal ein bisschen genauer geguckt. Und zwar sind wir drauf gekommen, wir haben uns mal die Hausmärchen, die Kinder- und Hausmärchen der Brüder Grimm genau angeguckt. In der allerersten Ausgabe, da können sich ja dumm und dämlich blättern, die Bremer Stadtmusikanten finden sie nicht. Ja, warum nicht? Ja, genau. Erst ab der zweiten Ausgabe taucht Bremen auf. Schock, schwere Not. Warum? Ja, das war folgendes. Also, der Opa und der Uropa der Brüder Grimm, die sind übrigens in Bremen zur Schule gegangen. Och, nee. Doch. Die Schule finden sie auch, wenn sie wissen, wo sie hingucken müssen. Passen Sie auf, gedanklich eilen wir jetzt gerade den zwischen den beiden Passagen da gerade, Domshofpassage und Katharina. Wenn Sie in die Katharina abbiegen, halten Sie bitte inne am Haupteingang, also praktisch an der Zwischenstraße, da wenn Sie da von der Bremer Landesbank, würde ich immer noch sagen, aber da merken Sie auch schon, ich bin älter, da um die Ecke kommen. Da ist tatsächlich ein schlecht zu lesender Stein neben dem Eingang zur Passage. Und da steht drauf, da war mal eine Schule. Jawohl, das Gymnasium Illustre. Befasst man sich wiederum damit, dann findet man da nur Schüler in den Verzeichnissen. Und da findet man auch den Opa und den Uropa der Brüder Grimm. Ja, die sind in Bremen zur Schule gegangen. Also, Bremen war den beiden Brüdern Grimm, Jakob und Wilhelm, nicht unbekannt. Nun passierte damals in Bremen noch etwas, was wir heute, wir ignorieren das irgendwie so ein bisschen. Aber damals, versetzen wir uns da rein, große Aufregung. Warum? Es wurde ja Bremerhaven gebaut. Ja, plötzlich eine Stadt aus dem Nichts. Ja, um an der Wesermündung. Warum? Das machen wir ein andermal. Jedenfalls, das war ganz wichtig. Ja. Und zufällig begab es sich, dass die erste Ausgabe der Kinder- und Hausmärchen der Brüder Grimm, nun, sie lag eigentlich ein bisschen wie Blei im Regal. Aber sie war dann irgendwann weg. Und zur zweiten Ausgabe zeigten sich die Grimms auch von diesen Bremerhaven-Plänen echt beeindruckt. Und meinten, dem Ideengeber sollte man literarisch ein Denkmal setzen. Ja, genau, der Ideengeber ist der Bürgermeister Smith. Lassen Sie ihn erstmal sein, wie er ist, aber die Idee zu Bremerhaven hatte er. Ja, und da haben sie gedacht, was können wir machen? Ja, Dorothea Fiehmann hatte Ihnen inzwischen eine Geschichte von Esel, Hund, Katze und Hahn ja erzählt und da haben sie sich gedacht, Moment, die vier Tiere, also die haben zusammen die Räuber in die Flucht schlagen können. Eigentlich ist das ja in Bremerhaven genauso. Also wenn da jetzt nur einer mal eine Schleuse gebaut hätte, hätte man kein Hafenbecken gehabt, hätte da ja auch kein Schiff anlegen können. Hätte der Herr Loschen den Leuchtturm da nicht hingestellt, ja, dann wäre der Hafen auch nicht beleuchtet gewesen. Also kurzum, auch in Bremerhaven sahen sie, wenn die sich da alle zusammentun, dann kommt da ein Hafen bei raus, nämlich der Bremerhaven. Und das ist doch eine tolle Idee. Das ist bei den Stadtmusikanten genauso. Und um dieses literarisch zu zementieren, haben sie gesagt, die zweite Ausgabe der Kinder- und Hausmärchen der Brüder Grimm heißt Bremer Stadtmusikanten. Ja. Wenn Sie es gar nicht abwarten können, dann googeln Sie mal danach und dann kommen Sie auch zu dem, was ich Ihnen, das steht da ein bisschen länger, ich habe es jetzt ein bisschen verkürzt, weil wenn Sie mit mir

auf Tour sind, dann wollte ich nicht so lange ausgewählte Sachen hören, sondern das muss schon kurz und knapp und knackig sein. Boah, da haben wir jetzt also 4 literarische Beispiele. Wenn Sie mit mir unterwegs sind, die Gefahr ist relativ groß, dass ich Ihnen das oft erzähle. Ja, können Sie noch? Einen machen wir gleich noch, aber erst Musik.

Was für ein Ritt? Bond, Heidi und Vicky. Was ist mit Vicky? Gar nichts. Aber wir gehen mal so ein bisschen geografisch in die Nähe, wo Vicky zu Hause ist. Denn ein noch größerer Autor und Poet aus dem skandinavischen Raum, ein bisschen noch bekannter als August Strindberg, hat tatsächlich ein paar Jahre seines Lebens in Bremen zugebracht. Karl Jonas Lowe Almqvist. Na, ich höre Sie schon sagen, ach der, ja, ging mir auch so. In der Tat, ach der. Der hat übrigens in einer Straße gewohnt. Die Straße, ja, die werden Sie, wenn Sie über den Domshof eilen, sind Sie da schon mal dran vorbeigegangen und haben sich bei dem Namen der Straße überlegt, Seemannstraße, Wasser ist hier nicht. Gab es vielleicht, warum heißt die Seemannstraße? Zack, ist man vorbei und zack, hat man es auch vergessen, sich damit auseinanderzusetzen. Einen nautischen Ursprung für den Namen gibt es hier nicht, sondern Seemann ist der Name des Architekten, der das erste Theatergebäude am Wall gebaut hat. Das, wo heute noch der Theaterberg da wohnt, noch so ein bisschen, wenn man weiß, wo man hingucken muss, kann man da noch was erkennen. Da sind auch tatsächlich einige Stücke von Herrn Lowe Almqvist gespielt worden. Ja, das ist ja ein Ding. Also ich meine, die Theatergeschichte Bremens, nun, sie hat sehr viel hervorzubringen. Das können wir gar nicht anders sagen. Das würde das Format der heutigen Ausgabe auch ein bisschen sprengen. Vor einiger Zeit habe ich sie mal mitgenommen auf einen literarischen Spaziergang rund durch die Theatergeschichte Bremens. Ja, vielleicht erinnern Sie sich noch daran. Hier standen Dinge auf dem Spielplan. Also Kultur hat es immer schwer gehabt. Da sind wir auch fein dabei geblieben. Das ist heute ja auch noch so. Das gehört jetzt hier aber auch nicht her. Aber die Künstler haben sich durchgebissen. Wir haben hier, ich sag mal, nur so ein paar, nehmen wir mal für den Bereich Tonkünstler. Ja, da hat sich zum Beispiel hier etwas, eine Legende zugetragen, die mit Elise zu tun hat, für Elise. Sie hören sofort Richard Kleiderschrank, was sage ich denn? Richard Kleidermann intonieren für Elise. Was das auf sich hat, heute geht es ja mit mir um die anderen Spuren, um die literarischen Spuren. Das machen wir ein andermal. Aber wie gesagt, der Schriftsteller Karl Jonas Lowe Almqvist, der lebte in der Seemannstraße und Bremen war auch kein unbekanntes.

ist Pflaster für ihn. Merken Sie schon? Jupp, es gibt einige interessante Dinge zu berichten. So zum Beispiel auch ein bekannter Autor für Fachliteratur war auch in Bremen. Das war Sigmund Freud. Ja, der Freud. Mhm. Was machte der in Bremen? Was führte ihn nach Bremen? Ganz bodenständig der norddeutsche Lloyd. Er musste hier die Karten für seine Passage abholen. Und da kam es auch zu einem legendären Vorfall. Und zwar ist er mit einem Kollegen, Name tut jetzt nichts zur Sache, und einem weiteren im Bleikeller gewesen. Und Freud sei unpässlich geworden beim Anblick der Exponate, also beim Anblick der Leichen. Man habe das dann später im Essighaus, und Sie wissen schon, zack, ja, da wo genau, wo die Fassade heute die alte da noch ist und das neue entstanden ist, da habe man beim Essen drüber gesprochen und Freud habe sich so engagiert, so dass er auch bei Tisch zweimal eine kleine Auszeit nehmen musste und ihn die Sinne verließen. Das wird in der Psychoanalyse ganz gewaltig ist das diskutiert worden. Das machen wir jetzt hier aber auch nicht. Vielleicht haben Sie davon auch schon gehört. Ja, Sigmund Freud im Bleikeller. Doch, Sie waren schon mal im Bleikeller, ne? Doch, ja. Weil der Bleikeller, das ist ja die Geschichte mit dem Dachdecker, aber das ist, ja, wenn Sie von auswärts sind, ist das vielleicht ein bisschen zu speziell. Oder soll ich ganz kurz? Also es wird ja immer berichtet, dass da oben einer vom Dach gefallen ist beim Dom. Das wäre ihm nicht so gut bekommen. Man hat ihn dann in den Dom gelegt und man muss dazu sagen, der Dom gehörte ja nicht zur Stadt Bremen. Das war bis zum 19. Jahrhundert so. Das war ein eigener Bezirk. Immerhin, wir waren Bischofssitz. Ja, und dann seien die Bleiplatten fürs Dach geliefert worden. Die kamen davor und man hat ihn dahinter vergessen. Sie können sich vorstellen, das Hallo war dann groß, als die letzte Bleiplatte rausging und man sich dachte, oh, wer ist das denn? Konnte er natürlich nicht mehr sagen. Also hat man ihn denn ja, genauer angeguckt und hatte festgestellt, oh, der ist von selbst mumifiziert. Neugierig, wie die menschliche Natur nun mal ist, hat man das sofort gleich nochmal mehrfach ausprobiert. Ja, aber mit dem Dachdecker, da kam dann doch vor einiger Zeit, es sind inzwischen auch schon ein paar Jahrzehnte her, kam nochmal einer auf die Idee, Wilhelm Tacke. Der hatte einen Schwiegersohn, der war Arzt und dann hat er ihn gefragt, ey, wenn der vom Dach gefallen ist, der müsste doch irgendwas haben. Ja, Knochenbrüche hatte der aber nicht. Der Dachdecker ist top in Ordnung. So, und dann hat Willi, an dieser Stelle schöne Grüße, solltest du zuhören, hat Willi sich gesagt, komm, das müssen wir, der Sache müssen wir auf den Grund gehen, hat er auch. Und dann kam raus, der Dachdecker ist erschossen worden, weil er war kein Dachdecker, er war ein Soldat und vermutlich ist er im Duell. Das Erschossen ist, um es mit CSI zu sagen, die Munition steckte noch. Ja, und die Drainage steckte auch noch in seinem Rücken. Also, jupp, genau. Das ist, die Geschichte haben wir in der Schule alle rauf und runter gehört, aber sie ist schön zu erzählen, aber nicht ganz richtig. Auch da gibt es sehr interessante Lektüre, noch einiges anderes, was Willi dazu herausgefunden hat, kann man auch nochmal wärmstens empfehlen bei der Angelegenheit. So, dann soll es das für heute. Es gibt da natürlich noch, das ist jetzt eine sehr persönliche Auswahl gewesen, Dinge, die man Bremen auch so nicht zutraut. Fragen Sie mal jemanden, wer den Helikopter erfunden hat. Da kommen sie alle gleich mit Sikorsky und Hü. Der Senkrechtstarter wurde erfunden von Herrn Focke. Genau. Fadi hat das Bremische Museum für Kunst- und Kulturgeschichte. Genau, das ist Focke. Das war in Bremen. Ja. Liegt auch auf Friedensberg. Da haben wir übrigens tatsächlich auch ein Stückchen weiter. Da ist noch einer, der Begründer der Kommunen Harmonist. Aber um Musik geht es ja heute auch nicht. Also Sie merken schon, Bremen hat eine unglaublich lebendige Geschichte und wir nehmen ganz gerne die Sachen, die nicht so oft erwähnt werden. Also in diesem Sinne, danke für Ihre Aufmerksamkeit und wieder Musik und dann melden sich die anderen beiden Kollegen nochmal. Schöne Grüße, Ihr Loper, Hein Loper, Gästeführer in Bremen.

0: Bei der Musik, ja, einer geht noch. Den kann ich nicht so vorbeiziehen lassen. Das Lied kennen Sie, gar keine Frage. Was Sie sicherlich nicht so kennen oder sich nicht so bewusst machen, wenn wir auf der Brücke mit dem Mädchennamen, der Stefani-Brücke übrigens im Stau stehen, dann ist das eine ganz besondere Brücke, denn wenn Sie mit der Hafenrundfahrt fahren, der sagt auch immer, hey, das ist die letzte Brücke von New York. Genau. Ab hinter der Brücke ist die Weser eine Hochseestraße und bis New York, wenn man sich dann an den Weg so ein bisschen auch hält, die nächste, wenn man dann geradeaus bis zur Nordsee und dann links relativ lange, dann taucht sie irgendwann auf, genau, die Brooklyn Bridge. Ja, die letzte Brücke vor New York. Und eigentlich hat Bremen da echt ein bisschen Pech gehabt, denn es war einfach zur falschen Zeit am falschen Ort. Weil Frankie hätte vielleicht auch hier den Text anders wählen können. Vielleicht sogar so. Ja, das ist Bremen, die Stadt mit Esprit. Das Herz am rechten Fleck hast du. Bremen, Bremen, von jedem anderen Ort zieht es mich immer fort zu dieser Stadt. Bremen, Bremen. Na, in diesem Sinne, jetzt ist es aber gut, jetzt kommen die Kolleginnen gleich nach dem nächsten Titel.
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0: Bäm. Nee, das kriege ich jetzt nicht so gut hin wie eben. Den Titel brauchte man auch nicht ansagen. Das war der Frosch.
1: Ja, das ist einfach super coole, gute Laune Musik.
0: Ja, in der Tat. Mich hat es dabei kaum am Sockel gehalten.
1: Seitdem auf Sockel?
0: Seitdem er wieder hüpfen kann, ist ja auch wieder ein bisschen Bewegung auf der... Ja, da haben wir ja auch dann auch... Ja.
1: Aber das war spannend. Hätten Sie das alles gewusst?
0: Ja. Wenn Sie sich jetzt sagen, da muss ich bei dem Europa auch mal mitgehen, ja, machen Sie das ruhig mal. Der ist wieder unterwegs und dann, ja, da lassen wir mal was. Wir wollen eigentlich ja auch Bremerhaven nicht vergessen, ne? Wollen wir nächsten Monat mal so uns ein bisschen mit Bremerhaven befassen?
1: Ja.
0: Pionieren der Seestadt aus Bahn 1 und 2.
1: Ja, ja, Bahn 2. Da ja, Bahn 2, ich denke
0: auch. Das finde ich auch.
1: Ja, das sollten wir auf alle Fälle tun. Da gibt es nämlich auch viel Spannendes, was man viel zu wenig weiß.
0: Ja.
1: Und nicht vergessen, da sind jetzt die maritimen Tage.
0: In der Tat.
1: Ja, bis Sonntag noch, bis einschließlich Sonntag. Also vielleicht nochmal bei dem schönen angesagten Wetter jetzt.
0: Gemeinsam schwitzen an der Kaimauer.
1: Ja.
0: Und sagen, ein Schiff wird kommen und mir wird furchtbar heiß sein.
1: Und leckeres Fischbrötchen essen.
0: Oh ja, auf jeden Fall. Ja. Ja, ja, ja. Das kann man gar nicht anders. Und auch Lieselotte, Helene Bertha, über die wird bestimmt auch dann so ein bisschen, aber gut.
1: Ja, die Musik wird vielleicht ertönen. Außerdem ist ja Open Ship, das ist doch auch, ach Mensch, da komme ich in Schwärmen.
0: Stempel sammeln. Ja. Also Sie könnten sicherlich gespannt darauf sagen, wir werden im kommenden Monat unsere Aufgabe, ein Buchstabe, der so viele Änderungen hat. Unsere Ausgabe in Bremerhaven ansiedeln und Sie haben noch Zeit, oder nicht?
1: Ja, das wollen wir hoffen.
0: Ja, Sie sagen ja gar
1: heute
0: nichts.
1: Heute in 4 Wochen.
0: Ja, eben. Da sind wir wieder on air.
1: Gleiche Welle, gleiche Zeit.
0: Genau. Mhm. Ja, dann würde ich mal sagen... Wir haben nichts mehr zu sagen, außer
1: Tschüss! Tschüss.

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